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2: Guten Morgen, ich bin der Daniel Schmucki.
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2: Italien darf sich am Strafverfahren zur Brandkatastrophe von Comontana nicht als Zivilklägerin beteiligen. Die Walliser Staatsanwaltschaft hat einen entsprechenden Antrag abgelehnt, berichtet die Nachrichtenagentur ANSA. Italien will den Entscheid nicht akzeptieren und hat Berufung eingelegt. Bei der Brandkatastrophe in der Silvesternacht sind auch 6 Italiener ums Leben gekommen. Die anhaltende Trockenheit hat in Österreich zu Wasserknappheit bei Schutzhütten des Alpenvereins geführt. Besonders betroffen sind hochgelegene Hütten. Der Alpenverein appelliert an alle Hüttengäste, bewusst und sparsam mit Wasser umzugehen. Als Sofortmaßnahme wurden etwa Duschen zeitweise oder ganz gesperrt. Fast jede zweite Person in Großbritannien setzt bewusst seltener auf künstliche Intelligenz. Grund seien wachsende Sorgen um Datenschutz, Datensicherheit und die Einhaltung von Vorschriften. Laut dem King's College London wird KI kritischer beurteilt als noch im Herbst 2023.
0: Sport.
2: Thun, St. Gallen, Lugano und Sion können weiter von der Gruppenphase im Fußball-Europacup träumen. Thun gewann das Quali-Hinspiel in der Europa League gegen Víkingur Reykjavík mit 3:0. In der Quali für die Conference League kam St. Gallen bei Sheriff Tiraspol zu einem 3:1-Sieg, Lugano schlug Runavík 2:0. Ein 2:2 Unentschieden gab es für Sion gegen Noah Jerevan. Die Rückspiele finden am nächsten Donnerstag statt. Meldungen von grösseren Störungen auf der Strasse haben wir im Moment nicht, kommen gut und sicher ans Ziel. Es gibt einmal mehr einen sonnigen Sommertag. Wie schon gestern bleiben die Temperaturen aber auch heute an vielen Orten knapp unter den 30 Grad Marke. Vor allem im Bündnerland und im Tessin muss man zum Teil mit Gewitter rechnen.

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1: Dienst für öffentliche Wohnung, Lehmann.
2: Ja, guten Tag, wohl. Ich wollte anrufen, weil ich Ihnen mal ein Lob machen wollte.
1: Ja, mal ganz etwas anderes.
2: Das sollte man doch auch mal. Ich finde das eine grossartige Aktion, die Sie da machen mit Ihren Parkuhren. Weltklasse.
1: Ja, also was meinen Sie jetzt im Speziellen? Dass wir sie aufgestellt haben? Oder was meinen Sie?
2: Ja, dass da so viel Geld rauskommt.
1: Wo kommt denn Geld raus?
2: Ja, wenn man sie reinlässt, jetzt machen Sie das mal nicht noch.
1: Können Sie mir sagen, wo das ist?
2: Ja, beim 1 und beim 2 ist es gegangen. Jetzt warten Sie, ich probiere schnell beim 3. Moment. Sind das gross?
1: Moment,
2: mal schnell. Haben Sie gehört, da ist rausgekommen? Ich probiere es beim 4 noch schnell. Moment.
1: Das sind bei Ihnen wie im Casino.
2: Ja, machen Sie das noch ab und zu?
1: Nein, das machen wir eben nicht ab und zu. Das ist falsch.
2: Ah.
1: Ja, das ist schon nicht ganz so korrekt, was Sie da machen.
2: Jawohl, aber da kommt ja Geld raus. Das ist ja sensationell.
1: Ja, können Sie mir sagen, wo Sie sind?
2: Ja, nein, und nachher können Sie es wieder wegnehmen.
1: Ja, das kommt jetzt ganz auf an.
2: Warten Sie, ich probiere es mal noch schnell beim Fifi. Oh, da geht's nicht.
1: Was haben Sie denn gemacht, als das Geld rausgekommen?
2: Ja, 50 Käppler reingewaffen. Aber jetzt da beim Fifi ist irgendwie nichts mehr. Warten Sie, ich ging schnell dran, Moment. Oh! Also, das ist ja super!
1: Ich würde sagen, ja.
2: Da hört ja nicht mehr auf!
1: Dann tun wir dann von der Stadt aus das Casino eröffnen.
2: Ja!
1: Wenn Sie mir genau sagen, können wir auch schnell vorbei, um Ihnen gratulieren.
2: Herzlich willkommen beim Kellerfon.
1: Aber das wäre wirklich mal etwas anderes, ha?
2: Ja, also, das könnten Sie regelmässig machen. Da hätten wir alle den Plausch.
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1: Es ist 17:30.
2: Guten Morgen, ich bin der Daniel Schmucki.
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2: Italien darf sich am Strafverfahren zur Brandkatastrophe von Comontana nicht als Zivilklägerin beteiligen. Die Walliser Staatsanwaltschaft hat einen entsprechenden Antrag abgelehnt, berichtet die Nachrichtenagentur ANSA. Italien will den Entscheid nicht akzeptieren und hat Berufung eingelegt. Bei der Brandkatastrophe in der Silvesternacht sind auch 6 Italiener ums Leben gekommen. Die anhaltende Trockenheit hat in Österreich zu Wasserknappheit bei Schutzhütten des Alpenvereins geführt. Besonders betroffen sind hochgelegene Hütten. Der Alpenverein appelliert an alle Hüttengäste, bewusst und sparsam mit Wasser umzugehen. Als Sofortmaßnahme wurden etwa Duschen zeitweise oder ganz gesperrt. Fast jede zweite Person in Großbritannien setzt bewusst seltener auf künstliche Intelligenz. Grund seien wachsende Sorgen um Datenschutz, Datensicherheit und die Einhaltung von Vorschriften. Laut dem King's College London wird KI kritischer beurteilt als noch im Herbst 2023.
0: Sport.
2: Thun, St. Gallen, Lugano und Sion können weiter von der Gruppenphase im Fußball-Europacup träumen. Thun gewann das Quali-Hinspiel in der Europa League gegen Víkingur Reykjavík mit 3:0. In der Quali für die Conference League kam St. Gallen bei Sheriff Tiraspol zu einem 3:1-Sieg, Lugano schlug Runavík 2:0. Ein 2:2 Unentschieden gab es für Sion gegen Noah Jerevan. Die Rückspiele finden am nächsten Donnerstag statt. Meldungen von grösseren Störungen auf der Strasse haben wir im Moment nicht, kommen gut und sicher ans Ziel. Es gibt einmal mehr einen sonnigen Sommertag. Wie schon gestern bleiben die Temperaturen aber auch heute an vielen Orten knapp unter den 30 Grad Marken. Vor allem im Bündnerland und im Tessin muss man zum Teil mit Gewitter rechnen.

Aufstehen mit dem Wachmacher am 16:06. Und was meint ihr, ist der allererste Ferienjob von Dominik vom FM1-Team? Aus all euren Vorschlägen haben wir einen passenden rausgesucht und er ist schon gut Probe schaffen. Bleibt bis am 20:06 bei uns. Es tönt also kogegut, was er da treiben hat.

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0: Abracadabra und Wachsinder. Da geht bei euch hoffentlich so Ring. Und sonst sind ja wir von den Wachmachern noch da. Wir wünschen euch einen guten Freitagmorgen. Es ist 6 Uhr.
1: Guten Morgen, ich bin der Daniel Schmucki.
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1: Die Krise um die gescheiterten Investorenpläne hat für grosse Kritik an FIFA-Präsident Gianni Infantino gesorgt. Nicht so in Afrika. Infantino könne sich der Unterstützung aus Afrika weiterhin sicher sein, schreibt das Exekutivkomitee des Afrikanischen Kontinentalverbandes. Andere Kontinentalverbände wie jener aus Europa etwa drohen jedoch weiterhin mit einem Boykott der kommenden WM. Italien darf sich am Strafverfahren zur Brandkatastrophe von Comontana nicht als Zivilklägerin beteiligen. Die Walliser Staatsanwaltschaft hat einen entsprechenden Antrag abgelehnt, berichtet die Nachrichtenagentur ANSA. Italien will den Entscheid nicht akzeptieren und hat Berufung eingelegt. Bei der Brandkatastrophe in der Silvesternacht sind auch 6 Italiener ums Leben gekommen. Der US-Konzern Meta muss eine Buße von über einer halben Milliarde Dollar bezahlen. Grund dafür ist, dass Minderjährige auf den Online-Plattformen wie Facebook oder Instagram zu wenig geschützt werden. Dies hat ein Gericht in den USA entschieden. Das Bußgeld soll demnach in einen Fonds fließen, der Minderjährige unterstützt, die durch Online-Konsum zu Schaden gekommen sind.
2: Sport.
1: Der FC St. Gallen legt in der Qualifikation zur Fußball Conference League vor. Er hat das Hinspiel gegen Sheriff Tiraspol auswärts mit 3:1 gewonnen. Die St. Galler Tore erzielten Andrin Hunziker, Leon Frokay und Christian Witzig, die im Verlauf der Partie alle eingewechselt wurden. Damit kann der FCSG weiterhin von den Conference League Playoffs träumen. Das Rückspiel findet nächsten Donnerstag in St. Gallen statt.
0: Wo ab 6 ist es und auf der Straße in der Auschwitz und Graubünden dahinter aktuell überall freie Fahrt, so wie die ganze Ferienzeit durch, eigentlich fast jeden Morgen. Kommen darum weiterhin gut und sicher ans Ziel.
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0: Heute wechselt sich Sonne und Wolken ein bisschen ab. Vor allem Richtung Bergen kann es auch noch Platzregen oder Gewitter geben. Am ehesten so Richtung Graubünden. Die Temperaturen die sind heute bei maximal 29 Grad. Am Wochenende steigen sie dann wieder auf über 30 Grad. Und vor allem morgen Samstag ist strahlend schön.
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Viertel 9 ab 6 und die Schulferienzeit ist langsam durch. Für euch ohne oder mit ganz kleinen Kind geht es jetzt vielleicht in die Ferien. Wir von der Wachmacher wünschen viel Spass und geniessen es dann.

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0: 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Wir haben so mega viele Anmeldungen für den Baschi bekommen, die ihn gerne so als exklusives Konzert bei euch daheim hätten.
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0: Ja, Spielen ist ja für ihn auch arbeiten. Jetzt könnt ihr also nichts mehr machen, nur noch hoffen. Der Baschi entscheidet nämlich ganz selber, zu wem von euch dass er kommt. Und ihr gehört am Montagmorgen natürlich bei den Wachmachern.
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0: American Girls, ein von euren absoluten Lieblingshits momentan. Guten Morgen mit dem Harry Styles. Und heute gibt es immer wieder Sonne, aber auch Wolken. Lokal kann es mal einen Platzregen oder auch Gewitter geben, vor allem entlang der Berge. Das bei maximal 29 Grad heute. Jetzt ist es 18 ab 6 Uhr. Und wenn wir so unter uns sind, dann darf ich es ja sagen, der Dominik vom FM1-Team ist manchmal schon ein bisschen enough. Natürlich, nur Spass. Aber der Ferienjob, den ihr für ihn rausgesucht habt, passt perfekt. Er ist nämlich in Walterzuhof Gossau. Und zusammen mit seinem Namensvetter Dominik ist er aber nicht zu den Affen, sondern zu den Otter. Und zwar zum Putzen.
1: Ich entschuldige mich jetzt schon beim Morgenjob, weil ich nämlich seine Jacken angelegt habe. Die könnte jetzt ein bisschen dreckig werden. Wenn ich jetzt reingehe, das wäre richtig peinlich.
2: So Dominik, weil du da gerade so sauber geputzt hast, gehen wir gerade wieder etwas rein. Und zwar, weil es so warm ist, gibt es jetzt da sogenannte Eisbombe. Das ist nichts anderes wie ein eingefrorenes Futter.
1: Ist das jetzt die Tragetenklasse von der Otter?
2: Genau.
1: Hey, wann kann ich anfangen?
2: Ja, als Freiwilliger jederzeit, aber sonst müssen wir noch schauen.

Stars aus unserer Kindheit sind auch noch ein bisschen wie Stars von uns Erwachsenen. Das sind die FM1 Wachmacher mit den Backstreet Boys am 5.30 Uhr. Und jetzt gerade der Bruno Mars. Oh.

0: Es ist gerade 6:30 und ihr könnt also froh sein, sind ihr daheim und nicht irgendwo im Süden. Die nächsten Tage könnt ihr über den San Bernardino und durch den Gotthard ein bisschen Verkehr haben. Bei uns ist nur in Sachen Hitzegedränge. Wir spielen euch bei den Wachmachern am meisten Musik mit Handtricks. Flashback-Hits gibt es von der Melanie Fiona. Und einen von euren aktuellen Lieblingshits vom Teddy Swims. Sie alle haben wir euch gerade nach dem Halben.
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0: Und jetzt ist es schon 6:30, das sind die FM1 Wachmacher. Gutes Aufstehen.
3: Guten Morgen, ich bin der Daniel Schmucki.
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3: Die Krise um die gescheiterten Investorenpläne hat für grosse Kritik an FIFA-Präsident Gianni Infantino gesorgt. Nicht so in Afrika. Infantino könne sich der Unterstützung aus Afrika weiterhin sicher sein, schreibt das Exekutivkomitee des Afrikanischen Kontinentalverbandes. Andere Kontinentalverbände wie jener aus Europa etwa drohen jedoch weiterhin mit einem Boykott der kommenden WM. Der US-Konzern Meta muss eine Buße von über einer 500 Millionen Dollar bezahlen. Grund dafür ist, dass Minderjährige auf den Online-Plattformen wie Facebook oder Instagram zu wenig geschützt werden. Dies hat ein Gericht in den USA entschieden. Das Bußgeld soll demnach in einen Fonds fließen, der Minderjährige unterstützt, die durch Online-Konsum zu Schaden gekommen sind. Fast jede zweite Person in Großbritannien setzt bewusst seltener auf künstliche Intelligenz. Grund seien wachsende Sorgen um Datenschutz, Datensicherheit und die Einhaltung von Vorschriften. Laut dem King's College London wird KI kritischer beurteilt als noch im Herbst 2023. Weiter zeigt der Bericht, dass Jüngere häufiger KI nutzen als Ältere, obwohl jüngere Generationen mehr Risiken als Vorteile sehen.
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3: Thun, St. Gallen, Lugano und Sion können weiter von der Gruppenphase im Fußball-Europacup träumen. Thun gewann das Quali-Hinspiel in der Europa League gegen Víkingur Reykjavík mit 3:0. In der Quali für die Conference League kam St. Gallen bei Sheriff Tiraspol zu einem 3:1-Sieg, Lugano schlug Runavík 2:0. Ein 2:2 Unentschieden gab es für Sion gegen Noah Jerevan. Die Rückspiele finden am nächsten Donnerstag statt.
0: 6:30 ist es und auf der Strasse in Graubünden und Ostschweiz sieht es aktuell überall gut aus. Aktuell sieht es sogar noch vom Süden richtig FM1-Land gut aus. Wir wünschen euch gutes und sicheres Ankommen.
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0: Mit 15 Grad bei euch zu tiefen, habt ihr aktuell den grössten Spass beim Durchlüften. Aber auch bei euch zu Rorschach mit 18 ganz okay. Zu Flums messen wir schon 20 Grad. Am Nachmittag gibt es dann 29 Grad und einen Sonnenwolkenmix. Es ist dann auch möglich, dass vor allem entlang der Berge und Richtung Graubünden mal noch einen kurzen Regensprutz oder auch Gewitter gibt. Das Wochenende bleibt dann mehrheitlich trocken, auch wieder heißer mit Temperaturen über 30 Grad. Und vor allem morgen Samstag ist es strahlend schön.
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0: Nächste Woche sind vielleicht auch bei euch wieder mehr rum in den Bude. Heute arbeitet ihr noch in aller Ruhe vorwärts. Am Montag gibt es dann viel zu erzählen, was alles so passiert ist. Ich bin der Morgen-Joe und wünsche euch einen guten Freitag.

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1: Jetzt können wir wieder Cousine gehen.
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Das sind die Wachmacher am Gleis 20 vor 7 und sind am Morgen auch zu Zürich. Es wird farbig, es wird laut, wild und für viele von euch ein riesen Spass. Die 33. Street Parade findet statt. Für mich, wie für viele andere von euch, ist das nichts. Wir haben es lieber ein bisschen ruhiger mit dem Teddy Swims.

0: schönen guten Morgen miteinander. Und stehen gut auf mit den FM1 Wachmacher. Es ist 18 vor 7. Und natürlich stehen wir auch mit unserem Hauscomedian Keller auf. Dahinter der absolute Jackpot.
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3: Dienst für öffentliche Wohnung, Lehmann.
4: Ja, guten Tag wohl. Ich wollte anrufen, weil ich Ihnen mal ein Lob machen wollte.
3: Ja, mal ganz etwas anderes.
4: Das sollte man doch auch mal. Ich finde das eine grossartige Aktion, die Sie da machen mit Ihren Parkuhren. Weltklasse.
3: Ja, also was meinen Sie jetzt im Speziellen? Dass wir sie aufgestellt haben? Oder was meinen Sie?
4: Ja, dass da so viel Geld rauskommt.
3: Wo kommt denn Geld raus?
4: Ja, wenn man sie reinlässt, jetzt machen Sie das mal nicht noch.
3: Können Sie mir sagen, wo das ist?
4: Ja, beim 1 und beim 2 ist es gegangen. Jetzt warten Sie, ich probiere schnell beim 3. Moment. Das ist gross!
3: Moment,
4: haben Sie gehört, da ist rausgekommen? Ich probiere es beim 4 noch schnell. Moment.
3: Das klingt bei Ihnen wie im Casino.
4: Ja, machen Sie das noch ab und zu?
3: Nein, das machen wir eben nicht ab und zu. Das ist falsch.
4: Ah.
3: Ja, das ist schon nicht ganz so korrekt, was Sie da machen.
4: Jawohl, aber da kommt ja Geld raus. Das ist ja sensationell.
3: Ja, können Sie mir sagen, wo Sie sind?
4: Ja, nein, und nachher können Sie es wieder wegnehmen.
3: Ja, das kommt jetzt ganz auf an.
4: Warten Sie, ich probiere es mal noch schnell beim 5. Oh, da geht's nicht.
3: Was haben Sie denn gemacht, als das Geld rausgekommen?
4: Ja, 50 Räppler reingeworfen. Aber jetzt hier beim 5 ist irgendwie nichts mehr gekommen. Warten Sie, ich ging schnell dran, Moment. Oh! Also, das ist ja super!
3: Ich würde sagen, ja.
4: Da hört ja nicht mehr auf!
3: Dann tun wir dann von der Stadt aus das Casino eröffnen.
4: Ja!
3: Wenn Sie mir genau sagen, können wir auch schnell vorbei, um Ihnen gratulieren.
0: Herzlich willkommen beim Kellerphone.
3: Aber das wäre wirklich mal etwas anderes, ha?
4: Ja, also, das könnten Sie regelmässig machen. Da hätten wir alle den Plausch.
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Magic Moment oder magische Fußballnacht. Von denen träumen wir als FC St. Gallen-Fans natürlich weiter. Einen schönen Freitag mit den Wachmachern. Heute gibt es bis 29 Grad. Platzregen oder Gewitter sind lokal auch noch dabei. Vor allem richtig Bündner Berge. Jetzt ist es dann 10 vor 7 und ja, ein magisches Spiel gegen Sheriff Tiraspol zu Moldau ist es jetzt nicht unbedingt gewesen. Wenn ihr es nicht gesehen habt, ihr könnt es euch ein so wie einen zähflüssigen Honig vorstellen. Aber wurscht egal, mit dem 3-1 da sind wir wieder einen Schritt weiter in der Conference League Quali. Und zwei Sachen können wir definitiv rausstreichen. Erstens, der Trainer Enno Maaßen hat ein super Händchen. Er wechselt nämlich alle drei Goalschütze gleichzeitig ein. Und Fans. Bin schlecht im Schätzen, aber ich würde jetzt mal sagen, so zwischen 100 und 200 sind extra auf Tiraspol. Man hat also wirklich das ganze Spiel durchgehört, meistens sogar mehr wie die Heimfans. Und so, wie ihr es jetzt hört, feiert es am Schluss mit der Mannschaft. Und die Mannschaft, die fliegt heute zurück. Am Sonntag ist Heimspiel gegen Luzern und nächstes Donnerstag das Rückspiel gegen Tiraspol.

5:07, guten Morgen miteinander und wer kommt euch zum Kanton Aargau als erstes in Sinn? Weisse Socken, Rüebli-Torte, ein Fußballclub, der nie aufsteigt und Känguru. Im Aargau ist tatsächlich ein Känguru gesehen worden. Wem das es gehört, hat die Polizei noch nicht herausgefunden. Also falls ihr eins verloren habt, einfach bei uns melden.

0: Nicht alles, was recycelt wird, ist gut. Der Hit findet aber die meisten von euch grossartig. New Religion, Hammer Beats und Melodie von Faithless. Und obendrauf die grossartige Stimme von der Bibi Rexha. Voilà, einer der besten Sommerhits vom Jahr haben wir euch nach dem 7. bei den Wachmacher. Jetzt ist es 2 Minuten vor.
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0: Wochenendsport für alle von euch, die ganz normal am Arbeiten sind, auch am Freitag, 7. August. Da sind die FM1 Wachmacher und es wird 7.
8: Guten Morgen, ich bin der Daniel Schmucki.
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8: Die Krise um die gescheiterten Investorenpläne hat für grosse Kritik an FIFA-Präsident Gianni Infantino gesorgt. Nicht so in Afrika. Infantino könne sich der Unterstützung aus Afrika weiterhin sicher sein, schreibt das Exekutivkomitee des Afrikanischen Kontinentalverbandes. Andere Kontinentalverbände wie jener aus Europa etwa drohen jedoch weiterhin mit einem Boykott der kommenden WM. Italien darf sich am Strafverfahren zur Brandkatastrophe von Comontana nicht als Zivilklägerin beteiligen. Die Walliser Staatsanwaltschaft hat einen entsprechenden Antrag abgelehnt, berichtet die Nachrichtenagentur ANSA. Italien will den Entscheid nicht akzeptieren und hat Berufung eingelegt. Bei der Brandkatastrophe in der Silvesternacht sind auch 6 Italiener ums Leben gekommen. Der US-Konzern Meta muss eine Buße von über einer halben Milliarde Dollar bezahlen. Grund dafür ist, dass Minderjährige auf den Online-Plattformen wie Facebook oder Instagram zu wenig geschützt werden. Dies hat ein Gericht in den USA entschieden. Das Bußgeld soll demnach in einen Fonds fließen, der Minderjährige unterstützt, die durch Online-Konsum zu Schaden gekommen sind.
1: Sport.
8: Der FC St. Gallen legt in der Qualifikation zur Fußball Conference League vor. Er hat das Hinspiel gegen Sheriff Tiraspol auswärts mit 3:1 gewonnen. Die St. Galler Tore erzielten Andrin Hunziker, Leon Frokay und Christian Witzig, die im Verlauf der Partie alle eingewechselt wurden. Damit kann der FCSG weiterhin von den Conference League Playoffs träumen. Das Rückspiel findet nächsten Donnerstag in St. Gallen statt.
0: Zufahren bitte. Es ist jetzt gerade 6:40 und in der Ostschweiz und Graubünden hinter freie Fahrt.
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0: In Badi könnt ihr auch an den letzten Ferientagen noch. Heute gibt es maximal 29 Grad und auch immer wieder sonnige Abschnitte. Es hat aber auch Wolken, die meistens harmlos sind. Vor allem entlang der Berge und Richtung Graubünden ist aber möglich, dass es mal noch einen kurzen Platzregen oder auch Gewitter gibt. Am Wochenende soll es dann mehrheitlich trocken bleiben. Die Temperaturen gehen wieder über 30 Grad und vor allem morgen Samstag ist strahlend schön.
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1: Mit der ganzen Familie nochmal so einen richtig schönen Sommertag erleben. Geniessen, wenn ihr noch Ferien habt. Wir begleiten euch heute. Wir begleiten euch dann auch ab nächster Woche wieder zurück in den Alltag. Ich bin in der Morgenshow. Hallo miteinander.

0: Der Baschi ist da mit neuem Album und der Baschi ist da für euch. 11 ab 7.
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0: Klingt alles fantastisch. Aber zu wem von euch der Baschi wirklich kommt, da entscheidet er ganz allein. Und bei uns gehört das am Montagmorgen. Also einfach wieder einschalten am 20 ab 7.
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0: Guten Morgen mit der Tiffany Aries.
1: Hallo, moin.
0: Richtig fresh, die junge Hamburgerin bei Wachmacher. Heute gibt es maximal 29 Grad. Gewitter und Platzregen sind lokal auch dabei. 18 ab 7 Uhr. Der Dominik vom FM1-Team ist ja manchmal ein Vogel. Sein Ferienjob, den ihr vorgeschlagen habt, passt darum wie die Faust aufs Auge. Er ist nämlich im Wald erzogen, Aussau. Und dort tatsächlich geht direkt zu den Vögeln, also zu den Geiern. Go füttern.
2: Da kommen Geier rüber.
3: Da kommen Geier rüber.
2: Muss ich hier wieder alles von Hand rausnehmen?
3: Ja, genau. Hat es hier Fisch und ein Kükenstückchen?
2: Boah.
3: Ja, Ferienjob hat es geheißen, nicht der Schenkel hier.
2: Ja, der ist wirklich neu. Boah, der sieht ja übel aus.
3: So, Dominik, jetzt machen wir richtiges Flugtraining.
2: Also, was Flugtraining?
3: Ja, jetzt gehen wir mal zu den grossen Vögeln.
2: Ich?
3: Ja, ja. Ich habe hier für dich ein Händchen mitgenommen.
2: Yes.
3: Und du hebst einfach den Vogel.
2: Und sie fliegt dann zu mir.
3: Und nimmst das ganze Liebe. 1,80 Meter Spannweite.
2: Ich habe noch nie vorher einen Geier auf dem Arm gehabt. Darum ja. Interessant war. Ich arbeite sehr fest mit Vögeln zusammen im Geschäft, aber nicht mit solchen Vögeln.

Das sind die FM1 Wachmacher mit Rock und Nickelback am 7:30 Uhr. Und wo meinen da, hat dieses Wochenende am meisten Leute? Wahrscheinlich denken ihr jetzt an irgendwelche spezielle Veranstaltungen oder so. Aber ich könnte mir vorstellen, dass die meisten Leute am Wochenende vor dem Gotthard sind. Ein Haufen sind zurück aus der Ferien. Viele kommen noch. Viel Glück beim Heimkommen.

0: Wer von euch ist morgen an der 33. Street Parade in Zürich? Mag es euch natürlich allen gönnen, meins ist nicht so. Also ehrlich gesagt, lieber ein bisschen ruhiger. Vielleicht ist es auch das Alter. Tolly Humberstone nach dem Halbi ist auch für viele von euch genau das Richtige. Wir spielen für euch am meisten Musik und natürlich darf es da auch ein bisschen pumpiger sein. Zusammen mit Ofenbach. Als Bonus die Hymne vom Ray Garvey, Halo, in der nächsten Viertelstunde. All die haben wir euch bei den Wachmacher. Jetzt ist eine gute Minute vor dem 7:30.
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0: Schönen guten Bonjour von der FM1 Wachmacher. Es ist 7:30.
8: Guten Morgen, ich bin der Daniel Schmucki.
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8: Die Krise um die gescheiterten Investorenpläne hat für grosse Kritik an FIFA-Präsident Gianni Infantino gesorgt. Nicht so in Afrika. Infantino könne sich der Unterstützung aus Afrika weiterhin sicher sein, schreibt das Exekutivkomitee des Afrikanischen Kontinentalverbandes. Andere Kontinentalverbände, wie jener aus Europa etwa, drohen jedoch weiterhin mit einem Boykott der kommenden WM. Der US-Konzern Meta muss eine Buße von über einer halben Milliarde Dollar bezahlen. Grund dafür ist, dass Minderjährige auf den Online-Plattformen wie Facebook oder Instagram zu wenig geschützt werden. Dies hat ein Gericht in den USA entschieden. Das Bußgeld soll demnach in einen Fonds fließen, der Minderjährige unterstützt, die durch Online-Konsum zu Schaden gekommen sind. Fast jede zweite Person in Großbritannien setzt bewusst seltener auf künstliche Intelligenz. Grund seien wachsende Sorgen um Datenschutz, Datensicherheit und die Einhaltung von Vorschriften. Laut dem King's College London wird KI kritischer beurteilt als noch im Herbst 2023. Weiter zeigt der Bericht, dass Jüngere häufiger KI nutzen als Ältere, obwohl jüngere Generationen mehr Risiken als Vorteile sehen.
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8: Thun, St. Gallen, Lugano und Sion können weiter von der Gruppenphase im Fußball-Europacup träumen. Thun gewann das Quali-Hinspiel in der Europa League gegen Víkingur Reykjavík mit 3:0. In der Quali für die Conference League kam St. Gallen bei Sheriff Tiraspol zu einem 3:1-Sieg, Lugano schlug Runavík 2:0. Ein 2:2 Unentschieden gab es für Sion gegen Noa Jerevan. Die Rückspiele finden am nächsten Donnerstag statt.
0: 7:30 und da können wir euch wie meistens in der Ferienzeit durchwinken. Ihr habt aktuell in der ganzen Ostschweiz und Graubünden freie Fahrt. Geniessen es noch, bevor dann ein Haufen wieder zurück im FM1-Land sind.
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0: Heute läuft etwas am Himmel. Es ist ein Gemisch aus Sonne und Wolken. Es gibt maximal 29 Grad. Und jetzt im Moment messt man bei euch in St. Gallen und Zürn 15, bei euch haben wir 17 Grad. Es ist dann auch möglich, dass im Verlauf vom Nachmittag und Abend, vor allem entlang der Berge, auch mal noch ein Gewitter oder einen kurzen Platzregen gibt. Morgen Samstag ist strahlend schön. Die Temperaturen die steigen wieder über 30 Grad und der Sonntag wird dann sogar noch heißer.
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Mit den Wachmachern sind am Montag um die Zeit am 22.08. wieder mehr Kinder wach. Die Sommerferien, die gehen zu Ende. Aber jetzt gehen wir euren Kindern ausschlafen noch ein bisschen.

0: 16 vor 8 wird. Das sind die FM1 Wachmacher. Guten Freitag und kommen gut Richtung Wochenende.
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3: Dienst für öffentliche Wohnung, Lehmann.
4: Ja, guten Tag wohl. Ich wollte anrufen, weil ich Ihnen mal ein Lob machen wollte.
3: Ja, mal ganz etwas anderes.
4: Das sollte man doch auch mal. Ich finde das eine grossartige Aktion, die Sie da machen mit Ihren Parkuhren. Weltklasse.
3: Ja, also was meinen Sie jetzt im Speziellen? Dass wir sie aufgestellt haben? Oder was meinen Sie?
4: Ja, dass da so viel Geld rauskommt.
3: Wo kommt denn Geld raus?
4: Ja, wenn man sie reinlässt. Jetzt machen Sie das mal nicht noch.
3: Können Sie mir sagen, wo das ist?
4: Ja, beim 1 und beim 2 ist es gegangen. Jetzt warten Sie, ich probiere schnell beim 3. Moment. Sind das gross?
3: Moment,
4: mal schnell. Haben Sie gehört, da ist rausgekommen? Ich probiere es beim 4 noch schnell. Moment.
3: Das klingt bei Ihnen wie im Casino.
4: Ja, machen Sie das noch ab und zu?
3: Nein, das machen wir eben nicht ab und zu. Das ist falsch.
4: Ah.
3: Ja, das ist schon nicht ganz so korrekt, was Sie da machen.
4: Jawohl, aber da kommt ja Geld raus. Das ist ja sensationell.
3: Ja, können Sie mir sagen, wo Sie sind?
4: Ja, nein, und nachher können Sie es mir wegnehmen.
3: Ja, das kommt jetzt ganz auf an.
4: Warten Sie, ich probiere es mal noch schnell beim 5. Oh, da geht's nicht.
3: Was haben Sie denn gemacht, wo das Geld rausgekommen ist?
4: Ja, 50 Äppler reingeworfen. Aber jetzt da beim 5 ist irgendwie nichts mehr. Warten Sie, ich ging schnell dran, Moment. Oh! Also, das ist ja super!
3: Ich würde sagen, ja.
4: Da hört ja nicht mehr auf!
3: Dann tun wir dann von der Stadt aus das Casino eröffnen.
4: Ja!
3: Wenn Sie mir genau sagen, können wir auch schnell vorbei, um Ihnen gratulieren.
0: Herzlich willkommen beim Kellerfon.
3: Aber das wäre wirklich mal etwas anderes, ha?
4: Ja, also, das könnten Sie regelmässig machen. Da hätten wir alle den Plausch.
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Da ist die extra Portion Sommer für euch bei der FM1 Wachmacher, der Lou Bega Mambo No. 5. Mit bis 29 Grad freut ihr euch auf den nächsten super Sommertag. Vor allem richtig Berge sind, Platzregen oder Gewitter dann auch noch möglich. 10 vor 8 ist es und wer hat die besten Fans der Welt? Unser FC St. Gallen natürlich. Ich schätze jetzt mal 100 bis 200 haben Gäste grün-weiss Moldau gegen Sheriff Tiraspol unterstützt. Meistens wirklich sogar Leute wie die Heimfans. Resultatmässig hat sich der Reis gelohnt. Nächsten Donnerstag gehen wir daheim im Sitterstadion mit einem 3-1 Vorsprung ins Rückspiel von der Conference League. Qualifikation natürlich.

4 vor 8 ist es und wir von den Wachmacher schicken liebe Grüße raus in Aargau oder wie wir hier auch gerne sagen, Greetings to Little Australia. Im Aargau, da hüpft nämlich tatsächlich gerade ein Känguru umeinander und niemand weiss, wem es gehört. Aber wahrscheinlich hüpft es eh gleich weiter, weil ich meine, die meisten von euch kennen den Aargau.

0: Farbstift in der Etwas von euren Kindern sind hoffentlich gespitzt. Am besten alle Farben. Jetzt muss ich aufpassen, dass die Wortspielpolizei nicht kommt. Da ist nämlich der alle Farben und der kommt scharf daher. Nach dem 8. Jetzt ist es eine Minute vor. Da sind die FM1 Wachmacher.
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0: Das sind die FM1 Wachmacher für euch unterwegs und als Begleitung, wenn ihr anfangt zu arbeiten. Es ist 8.
4: Guten Morgen, ich bin der Daniel Schmucki.
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4: Das gescheiterte Drohnenattentat auf den deutschen Flughafen Leipzig schreckt auch in der Schweiz auf. Laut dem Blick reagieren Politiker aus allen Parteien äußerst besorgt auf den Vorfall. Was in Leipzig passiert ist, könne auch in der Schweiz passieren, heißt es etwa von der SP. In der Nacht auf vorgestern war am Flughafen Leipzig eine Drohne mit Sprengstoff entdeckt worden. Die Krise um die gescheiterten Investorenpläne hat für große Kritik an FIFA-Präsident Gianni Infantino gesorgt. Nicht so in Afrika. Infantino könne sich der Unterstützung aus Afrika weiterhin sicher sein, schreibt das Exekutivkomitee des Afrikanischen Kontinentalverbandes. Andere Kontinentalverbände, wie jener aus Europa etwa, drohen jedoch weiterhin mit einem Boykott der kommenden WM. Wer in die USA reisen möchte, wird womöglich bald einer noch stärkeren Prüfung unterzogen. Die Regierung von Präsident Donald Trump plant laut Medienberichten, bei der Visavergabe die Online-Aktivitäten genauer unter die Lupe zu nehmen. Demnach sollen gewisse Reisewillige die Einstellungen ihrer Social-Media-Konten von privat auf öffentlich umstellen müssen, um die Chancen auf ein Visa zu wahren.
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4: Der FC St. Gallen legt in der Qualifikation zur Fußball Conference League vor. Er hat das Hinspiel gegen Sheriff Tiraspol auswärts mit 3:1 gewonnen. Die St. Galler Tore erzielten Andrin Hunziker, Leon Frokay und Christian Witzig, die im Verlauf der Partie alle eingewechselt wurden. Damit kann der FCSG weiterhin von den Conference League Playoffs träumen. Das Rückspiel findet nächsten Donnerstag in St. Gallen statt.
0: 2:08 ist es und in der Auschwitz und Graubünden sieht es aktuell überall gut aus auf den Strassen. Falls ihr aber vom Süden langsam aber sicher auf dem Highway sind, dann fahrt nicht unbedingt via Gotthard. Dort ist aktuell der Tunnel gesperrt wegen einem Brand.
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0: Angenehme Sommertemperaturen hinter heute bei euch, maximal 29 Grad und Sonne und Wolken, die wechseln sich am Himmel ein bisschen ab. Entlang der Berge, vor allem Richtung Graubünden, ist möglich, dass es mal noch einen Platzregen oder auch ein scheues Gewitter gibt. Am Wochenende bleibt es mehrheitlich trocken, vor allem der Samstag ist richtig, richtig schön. Es wird auch wieder heißer mit über 30 Grad, am Sonntag dann auch.
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0: 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Jetzt hat der Baschi die schwierige Aufgabe, zu entscheiden, zu wem von euch das er kommt. Ihr gehört am Montag natürlich wieder bei den Wachmacher. Am 20 ab 7 Uhr einfach einschalten.
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0: Und da ist er mit seinem aktuellen Hit «Hausbauen».

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0: der Mann, der am elegantesten umkeien und gerade weiter singen kann. Umkeien mit Stil halt, der Harry Styles, ist ihm bei einem Konzert gerade passiert. Da sind die standhaften FM1 Wachmacher. Heute gibt es viel Sonne, aber auch Wolken zwischendurch. 29 Grad im Maximum und vor allem entlang der Berge ist möglich, dass es mal noch einen Platzregen oder auch ein Gewitter gibt. Jetzt ist es gerade 18 ab 8. Und wenn wir so unter uns sind, dann finde ich, darf ich es auch mal sagen und direkt ansprechen. Der Dominik vom FM1-Team ist manchmal ein Aff. Nein, ist natürlich ein Spass. Aber der Ferienjob, den ihr für ihn ausgesucht habt, passt perfekt. Er ist in Walterzoo auf Gossau. Und zwar zusammen mit seinem Namensvetter Dominik vom Walterzoo ist er nicht zu den Affen, sondern zu den Vögeln. Er ist Geier füttern.
1: Da kommen Geier rüber.
2: Da kommen Geier rüber.
1: Muss ich da auch wieder alles von Hand rausnehmen?
2: Ja, genau. Hat es da Fische und ein Krückenstückchen.
1: Boah.
2: Ja, ihre Job hat es geheißen, nicht der Schenkel da.
1: Ja, da ist wirklich noch ein... Boah, der sieht ja übel aus.
2: So, Dominik, jetzt mal richtiges Flugtraining.
1: Also, was Flugtraining?
2: Ja, jetzt gehen wir mal zu den grossen Vögeln.
1: Ich?
2: Ja, ja. Ich habe für dich ein Händchen mitgenommen.
1: Yes.
2: Und du hebst einfach den Vogel.
1: Und sie fliegt dann zu
2: und
1: mir.
2: Und nimmst das ganze Liebe. 1,80 Meter Spannweite.
1: Ich habe noch nie vorher einen Geier auf dem Arm gehabt. Darum ja. Interessant war. Ich arbeite sehr fest mit Vögeln zusammen im Geschäft, aber nicht mit solchen Vögeln.

Mit der Wachmacherin Freitag. Es ist 8:06 und vom FM Island aus betrachtet ist Zürich doch irgendwie immer ein im Ausnahmezustand, nicht? Dieses Wochenende noch ein bisschen mehr. Zum 33. Mal ist Street Parade und das heisst, es wird wieder richtig farbig, laut und wild. Wie vielen von euch langen es mir, wenn ich einmal im Fernsehen oder so ein paar Bilder sehe? Falls ihr gleich geht, viel Spass!

0: wunderschönen Freitagmorgen, gut 2 Minuten vor 8:30 Uhr. Und eure Kinder, die nächste Woche zum ersten Mal in den Kinzgi gehen und jetzt noch im Süden sind, lernen auf dem Heimweg etwas geht. Und zwar einstehen. Ja, es könnte ein bisschen stauen die nächsten Tage auf dem Weg heim vom Süden. Zum Beispiel jetzt gerade der Gotthardtunnel gesperrt. Wir lassen immer einen Hit am anderen durch, der Iggy Kelly. Durch den Freitag spielen wir euch bei FM1 am meisten Musik, auch von der Colby Calais und von der Shakira und dem Burna Boy. Im nächsten Viertelstunde haben wir sie alle für euch.
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9: Aufs Loch, 8:30 ist, da sind die FM1 Wachmacher und wir wünschen euch einen guten Freitag.
10: Guten Morgen, ich bin der Daniel Schmucki.
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10: Das gescheiterte Drohnenattentat auf den deutschen Flughafen Leipzig schreckt auch in der Schweiz auf. Laut dem Blick reagieren Politiker aus allen Parteien äußerst besorgt auf den Vorfall. Was in Leipzig passiert ist, könne auch in der Schweiz passieren, heißt es etwa von der SP. In der Nacht auf vorgestern war am Flughafen Leipzig eine Drohne mit Sprengstoff entdeckt worden. Nach einem vorübergehenden und leichten Temperaturrückgang erwartet uns am Morgen wieder eine Serie von Hitzetagen. Bis Mitte nächste Woche steigen die Temperaturen auf bis zu 35 Grad. Damit zeige sich eine klare Tendenz, sagt Klaus Marquardt von Meteo News.
12: Wir blieben ganz klar auf Kurs wärmster Sommer seit Aufzeichnungsbeginn. Aktuell liegt der landesweite Temperaturüberschuss bei 3,8 Grad. Im Vergleich im Jahrhundertsommer 2003 waren es 3,1 Grad. Das heisst, wir haben einen sehr grossen Vorsprung und es ist kein Szenario vorstellbar, wie das noch irgendwie ausgeglichen werden sollte.
10: Wegen der Trockenheit haben Armee und Zivilschutz gestern mehrere Alpweiden im Kanton Freiburg mit Wasser versorgt. Der US-Konzern Meta muss eine Buße von über einer halben Milliarde Dollar bezahlen. Grund dafür ist, dass Minderjährige auf den Online-Plattformen wie Facebook oder Instagram zu wenig geschützt werden. Dies hat ein Gericht in den USA entschieden.
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10: Nazi-Fußballer Cyril So wechselt nach Italien. Der Mittelfeldspieler verlässt den spanischen Club Sevilla und spielt künftig für Genua. Details zum Transfer wurden keine genannt. So habe einen Mehrjahresvertrag unterschrieben, hieß es lediglich. Die Ablösesumme soll bei rund 4 Millionen Euro liegen.
9: 8:30 ist und es sieht tipptopp aus auf der Strasse in Graubünden und der Ostschweiz. Aktuell haben wir überall freie Fahrt. Für euch, die vom Süden Richtung Heimat, Richtung FM1-Land unterwegs sind, fahrt über den San Bernardino, weil der Gotthardtunnel, der ist aktuell gesperrt.
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9: Temperaturmässig sind wir heute ähnlich unterwegs wie gestern, 29 Grad im Maximum. Dazu auch noch ein Mix aus Sonne und Wolken. Und es ist möglich, dass entlang der Berge, vor allem so ein bisschen Richtung Graubünden, mal noch einen kurzen Platzregen oder auch Gewitter gibt. Und im Moment messen wir Temperaturen so plus minus um die 20 Grad. Bei euch zu Bux 21, bei euch zu Wattwil und zu Zwil 18 Grad.
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1: Das ist der Morgenshow und hat mich wahnsinnig gefreut, um gestern mit zwei Kindern und einer Mami zusammen zu spielen. Jetzt, wo noch Ferienzeit ist, nutzt das unbedingt, wenn ihr als Schulkind auch mitspielen wollt. Und natürlich, wenn euer Mami oder der Papi daheim ist. Es geht nämlich um 200 Franken heute. Und da könnt ihr sicher auch mitreden als Kind. Wir haben nämlich über 100 Leute im FM Island schon gefragt, was denn früher ihr Lieblingsfach war in der Schule. 0848 22 22 11. Es geht um 200 Franken zum Pöstele.
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1: Der Kurzfahrt Schule im FM Island an vielen Orten wieder losgeht, würden wir gerne die 200 Franken zum Posten raushauen. So hoch ist nämlich der Jackpot schon wieder. Und für das hätten wir gerne Top-Antwort auf die Frage, welches war in der Schule euer Lieblingsfach gewesen? Guten Morgen, da ist der Morgen Joe.
2: Ja, da ist Petra von Wil.
1: Guten Morgen, Petra.
2: Guten Morgen, hallo. Bin ich durchgekommen, super.
1: Jawohl, jetzt musst du nur noch eins machen, du weißt was. Top-Antwort liefern.
2: Ja, dumme.
1: Petra, hast du im Fall in den letzten Tagen das FM Island Game nicht gehört?
2: Oh, ist schon gekommen,
1: hä? Ist schon gekommen. Zweimal sogar.
2: Ah, nein.
1: Aber hey, okay. Da freuen sich ja auf ein andere, weil am Montag spielen wir dem Fall dann um 250 Franken.
2: Okay, alles klar.
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9 von 9 ist, das sind die FM1 Wachmacher. Und was kommt euch zum Kanton Aargau als erstes in den Sinn? Vielleicht weisse Socken, Rüebli-Torte, ein Fußballclub, der nie aufsteigt und Känguru. Im Aargau ist tatsächlich ein Känguru gesehen worden. Wem das es gehört? Die Polizei hat keine Ahnung. Also falls ihr per Zufall gerade eins verloren habt, einfach melden bei uns.

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1: Das sind Wachmacher. Mögt ihr euch noch erinnern, was eure Eltern einmal am Schluss von der langen Schulferien gesagt haben? So, jetzt fängt der Ernst vom Leben wieder an. Das hat einmal mein Vater gesagt. Aber jetzt würde ich sagen, an dem Freitagmorgen haben wir noch ein bisschen Spass miteinander. Es ist eine gute Minute vor dem 9 und nach dem Punkt haben wir euch unter anderem die Olivia Rodrigo.
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1: Ihr seid genau richtig in der Zeit, um die 9 zu nehmen. Es ist 9 Uhr, da sind die FM1 Wachmacher.
10: Guten Morgen, ich bin der Daniel Schmucki.
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10: Das gescheiterte Drohnenattentat auf den deutschen Flughafen Leipzig schreckt auch in der Schweiz auf. Laut dem Blick reagieren Politiker aus allen Parteien äußerst besorgt auf den Vorfall. Was in Leipzig passiert ist, könne auch in der Schweiz passieren, heißt es etwa von der SP. In der Nacht auf vorgestern war am Flughafen Leipzig eine Drohne mit Sprengstoff entdeckt worden. Nach einem vorübergehenden und leichten Temperaturrückgang erwartet uns am Morgen wieder eine Serie von Hitzetagen. Bis Mitte nächste Woche steigen die Temperaturen auf bis zu 35 Grad. Damit zeige sich eine klare Tendenz, sagt Klaus Marquardt von Meteo News.
12: Wir blieben ganz klar auf Kurs wärmster Sommer seit Aufzeichnungsbeginn. Aktuell liegt der landesweite Temperaturüberschuss bei 3,8 Grad. Im Vergleich im Jahrhundertsommer 2003 waren es 3,1 Grad. Das heisst, wir haben einen sehr grossen Vorsprung und es ist kein Szenario vorstellbar, wie das noch irgendwie ausgeglichen werden sollte.
10: Wegen der Trockenheit haben Armee und Zivilschutz gestern mehrere Alpweiden im Kanton Freiburg mit Wasser versorgt. Wer in die USA reisen möchte, wird womöglich bald einer noch stärkeren Prüfung unterzogen. Die Trump-Regierung plant laut Medienberichten, bei der Visavergabe die Online-Aktivitäten genauer unter die Lupe zu nehmen. Demnach soll künftig verlangt werden können, dass die Social-Media-Konten von privat auf öffentlich umgestellt werden.
11: Sport.
10: Nazi-Fußballer Cibril Sow wechselt nach Italien. Der Mittelfeldspieler verlässt den spanischen Club Sevilla und spielt künftig für Genua. Details zum Transfer wurden keine genannt. Sow habe einen Mehrjahresvertrag unterschrieben, hieß es lediglich. Die Ablösesumme soll bei rund 4 Millionen Euro liegen.
1: Für Berufsfahrerinnen und Berufsfahrer ist ja die Sommerferienzeit wahnsinnig entspannend. Es läuft wenig auf der Strasse. So ist es auch jetzt am 2 ab 9. Da ist aktuell in der ganzen Ostschweiz und Graubünden freie Fahrt. Und wir wünschen euch gutes Ankommen.
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1: Wie viel von euch Kind ist die Sommerferienzeit langsam aber sicher vorbei. Aber es ist eine Sommerferienzeit, die ihr euch lange zurück erinnert, weil es immer so schön Wetter war oder praktisch immer auf alle Fälle. Heute gibt es wieder bis zu 29 Grad. Am Nachmittag und Abend ist vor allem entlang der Berge so ein bisschen richtig Graubünden möglich, dass es mal noch einen Platzregen oder Gewitter gibt. Morgen Samstag schon wieder strahlend schön, Temperaturen dann auch wieder über 30 Grad und am Sonntag ebenfalls.
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0: Das sind die FM1 Wachmacher und ihr wisst scheinbar, dass der Dominik vom FM1-Team noch ein glatter Vogel ist. Und darum habt ihr gedacht, komm, schicke den als Ferienjob mal in Walterzoo auf Gossau. Das haben wir gemacht. Zusammen mit seinem Namensvetter Dominik ist er gerade mal zu den Otto geputzen.
1: Ich entschuldige mich jetzt schon beim Morgenshow, weil ich habe nämlich seine Jacken angelegt habe. Die könnte jetzt ein bisschen dreckig werden. Wenn ich jetzt reinfallen würde, das wäre richtig peinlich.
2: So Dominik, weil du da gerade so super geputzt hast, gehen wir gerade wieder etwas rein. Und zwar, weil es so warm ist, gibt es jetzt da sogenannte Eisbomben. Das ist nichts anderes wie eingefrorenes Futter.
1: Ist das jetzt die Tragetenglasse von der Otto?
2: Genau.
1: Hey, wann kann ich anfangen?
2: Ja, als Freiwilliger jederzeit, aber sonst müssen wir noch schauen.

0: Mann ist Street Parade. 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Und ganz ehrlich, J-Lo und David Guetta würde ich also noch sehen auf so einem Wagen oben. Wer weiß, vielleicht kommen sie ja sogar noch. Bei der FM1 Wachmacher spielen wir eure meiste Musik, also richtig grosse Klassiker von Cutting Crew und der Superhit von Ray Garvey. Sie haben wir euch alle vor dem 10. Und weil wir bei FM1 den mehr Musiksommer haben, spielen wir euch jetzt eine halbe Stunde Musik am Stück.
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6: Ich bin der Daniel Schmucki.
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6: Nach einem vorübergehenden und leichten Temperaturrückgang erwartet uns am Morgen wieder eine Serie von Hitzetagen. Bis Mitte nächste Woche steigen die Temperaturen auf bis zu 35 Grad. Damit zeige sich eine klare Tendenz, sagt Klaus Marquardt von Meteo News.
7: Wir bleiben ganz klar auf Kurs wärmster Sommer seit Aufzeichnungsbeginn. Aktuell liegt der landesweite Temperaturüberschuss bei 3,8 Grad. Im Vergleich im Jahrhundertsommer 2003 waren es 3,1 Grad. Das heisst, wir haben einen sehr grossen Vorsprung und es ist kein Szenario vorstellbar, wie das noch irgendwie ausgeglichen werden sollte.
6: Wegen der Trockenheit haben Armee und Zivilschutz gestern mehrere Alpweiden im Kanton Freiburg mit Wasser versorgt. In Dietwil im Kanton Aargau ist ein Känguru gesichtet worden. Das Tier sei gestern Mittag bei einem Sommerlager am Waldrand vorbeigehüpft, berichten Augenzeugen. Die Lagerleitung meldete die ungewöhnliche Sichtung der Polizei und dem Wildhüter. Seither fehlt vom Känguru jede Spur. Das Vertrauen in den ukrainischen Präsidenten Volodymyr Zelensky sinkt im eigenen Land. Laut einer neuen Umfrage landet Zelensky nur auf dem 6. Rang der vertrauenswürdigsten Politiker der Ukraine, noch hinter dem neuen Armeechef. Knapp 40% der Befragten gaben an, überhaupt kein Vertrauen in ihren Staatschef zu haben.
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6: Nazi-Fußballer Cyril So wechselt nach Italien. Der Mittelfeldspieler verlässt den spanischen Club Sevilla und spielt künftig für Genua. Details zum Transfer wurden keine genannt. So habe einen Mehrjahresvertrag unterschrieben, hieß es lediglich. Die Ablösesumme soll bei rund 4 Millionen Euro liegen. Vor dem Gotthardtunnel in Richtung Norden, da hat es im Moment 4 km Stau. Ihr steht zwischen Quinta und der Dosierstelle Airolo etwa 40 Minuten. Kommen gut und sicher ans Ziel.
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8: Es ist ein wunderbar sonniger Tag heute, bis auf ein paar Wolken, die durchziehen. Die sind aber harmlos. Dabei um die 25 bis 29 Grad. Und der Blick aufs Wochenende, ja, der bleibt sonnig. Morgen gibt es strahlenden Sonnenschein mit bis zu 31 Grad. Am Sonntag wird es noch heißer. Da liegen lokal 4-35 Grad in dem FM1-Land. Gegen den späten Nachmittag wird es dann aber ein bisschen gewitterig in den Bergen.
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8: Ja, für die einen ist der letzte Sommerferientag, für andere ein ganz normaler Freitag zwischen Werkbank, Bildschirm oder Ladentheke. Aber für die nächste Stunde haben wir alle das gleiche Programm. Möglichst wenig unterbrochen werden und möglichst viel gute Musik. Ja, aber jetzt gibt es eine ganze Stunde nonstop Hits hier bei uns. Geniessen Sie und machen laut.

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7: Die neue nationale Opferhilfe-Telefonnummer 142 ist in Grenzgebieten nicht immer erreichbar. Das berichtet unter anderem die Westschweizer Zeitung Tribüne de Genève. Es könne sein, dass sich ein Handy mit einem ausländischen Mobilfunknetz verbindet, obwohl sich der Nutzer auf Schweizer Gebiet befindet, erklärt das Bundesamt für Kommunikation. In einem solchen Fall werde der Anruf weder im Ausland noch in der Schweiz bearbeitet. Ein Mann hat am Morgen am Hauptbahnhof St. Gallen einen Polizeieinsatz ausgelöst. Der 31-Jährige hielt sich auf den Gleisen auf. Nachdem die SBB die betroffenen Gleise gesperrt hatte, konnte ihn die Stadtpolizei St. Gallen in Sicherheit bringen. Der Mann wurde laut Angaben der Polizei zur medizinischen Abklärung ins Spital gebracht. Warum er sich auf den Gleisen aufhielt, ist noch unklar. Das Mittelmeer heizt sich immer mehr auf. Das belegen neue Messungen vor Mallorca. Dort wurde an einer Messboje eine neue Rekordwassertemperatur von 33 Grad registriert, teilt der spanische nationale Wetterdienst mit. Demnach liegen die derzeitigen Wassertemperaturen im westlichen Mittelmeer 4 Grad über dem langjährigen Durchschnitt. Das Vertrauen in den ukrainischen Präsidenten Volodymyr Zelensky sinkt im eigenen Land. Laut einer neuen Umfrage landet Zelensky nur auf dem 6. Rang der vertrauenswürdigsten Politiker der Ukraine, noch hinter dem neuen Armeechef. Knapp 40% der Befragten gaben an, überhaupt kein Vertrauen in ihren Staatschef zu haben. Vor dem Gotthardtunnel in Richtung Norden hat es aktuell 5 km Stau. Ich verliere zwischen Gwinden und Airolo etwa 50 Minuten. Allen unterwegs eine gute und sichere Fahrt.
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8: Die Sonne, die gibt heute wieder 100%. Nur ein paar scheuche Wolken ziehen hier mal hier und da durch das FM1-Land. Über den Bergen entstehen später ein bisschen mehr Quellwolken, Platzregen oder Gewitter bleiben, aber höchstens richtig Graubünden, ein minimes Risiko. Und das Wochenende, ja, das steht weiterhin unter einem wunderbaren Stern, nämlich der Sonne. Gibt einen Prachtsamstag und einen Prachtsonntag mit Temperaturen über 30 Grad. Am Sonntag gibt es sogar bis zu 35 Grad. Dann kann es dann aber auf den späteren Nachmittag ein bisschen gewitterig werden.
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8: Ja, da holen die einen vorhin vielleicht gerade eins von der letzten Ferienglasse. Bei anderen tropfen schon wieder die Schweißperlen unter dem Bauhelm. Oder haben Glück und höckeln im Büro unter der Klimaanlage. Ja, egal, ob ihr gerade noch Ferien geniessen oder die Stellung haltet. Wir spendieren euch 4 Hits im Stück. Serial mit Stumbling In gibt es gerade nach Michael Schulte.

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Und was darf es denn der Wochenende sein? Street Parade Zürich, Seenachtsfest Kreuzlingen, Musikfest Woche Winti oder einfach Body Badtuch und fertig. Ja, die Auswahl passt auf jeden Fall zum Wetter. Es wird schön sonnig und heiß. Einzig in den Bergen könnte es dann ein paar Platzregen und Gewitter geben. Vor allem aber dann am Sonntag. Und falls ihr am Arbeiten sind und denkt, ja, schön für alle, die Wochenende haben. Ich muss arbeiten. Ich hoffe, dass auch ihr dann noch etwas von der Sonne und vom Wochenende habt, dass ihr dann gleich noch geniessen könnt. Und allen anderen jetzt einen guten Endspurt Richtung Wochenende. Hier drüllen wir. Die Lautstärke ist schon mal ein bisschen auf. Jetzt mit Katy Perry und ihrem Stimmungsgarant Chained to the Rhythm.

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10: Ein Mann hat diesen Morgen am Hauptbahnhof St. Gallen einen Polizeieinsatz ausgelöst. Der 31-Jährige hielt sich auf den Gleisen auf. Nachdem die SBB die betroffenen Gleise gesperrt hatte, konnte ihn die Stadtpolizei in Sicherheit bringen. Der Mann wurde laut Angaben der Polizei zur medizinischen Abklärung ins Spital gebracht. Warum er sich auf den Gleisen aufhielt, ist noch unklar. Die neue nationale Opferhilfe, Telefonnummer 142, ist in Grenzgebieten nicht immer erreichbar. Das berichtet unter anderem die Westschweizer Zeitung Tribune de Genève. Es könne sein, dass sich ein Handy mit einem ausländischen Mobilfunknetz verbindet, obwohl sich der Nutzer auf Schweizer Gebiet befindet, erklärt das Bundesamt für Kommunikation. In einem solchen Fall werde der Anruf weder im Ausland noch in der Schweiz bearbeitet. Die anhaltende Trockenheit und die hohen Temperaturen stellen die Schweizer Landwirtschaft vor große Herausforderungen. Das sagt Christian Hofer, Direktor des Bundesamtes für Landwirtschaft. Darunter leide vor allem Herbstgemüse, so Hofer.
11: Diese Kulturen wie Kartoffeln, Mais, Zuckerrüben, die eben im späteren Teil des Jahres eigentlich wachsen, die sind besonders stark betroffen. Und auf vielen Betrieben wird das Futter knapp. Es muss bereits auf Futter der Winterfütterung zurückgegriffen werden.
10: Auch auf den Alpen sei die Situation angespannt, führt Hofer weiter aus. Trinkwasser müsse deshalb teilweise mit Helikoptern auf die Alpen gebracht werden oder die Tiere müssten früher ins Tal zurückkehren. Das Mittelmeer heizt sich immer mehr auf. Das belegen neue Messungen von Mallorca. Dort wurde an einer Messeboje eine neue Rekordwassertemperatur von 33 Grad registriert, teilt der spanische nationale Wetterdienst mit. Demnach liegen die derzeitigen Wassertemperaturen im westlichen Mittelmeer 4 Grad über dem langjährigen Durchschnitt.
12: Sehr gut aus unterwegs, Adam Friedig. Ihr habt im Moment Freifahrt, kommt gut und sicher euch ein Ziel.
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13: Mittagspause gibt es mit einer Portion Sonne. Ja, der Freitag zeigt sich sehr sommerlich und freundlich. Höchstens mit ein paar scheuchen Wolken, die durchziehen, damit bis zu 29 Grad. Ja, und das Wochenende leitet noch einen drauf. Morgen gibt es bis zu 32, am Sonntag bis zu 35 Grad. Dazu bleibt es strahlend sonnig. Bis dann am Sonntag gegen den späten Nachmittag dann auch könnte ich kommen, regnen und gewittern.
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13: Ja, und ich hoffe, ihr habt noch einen Stuhl frei am Mittagstisch. Nicht nur einen, sondern mehrere, weil wir spielen euch vier Hits im Stück. Unsere FM1 Stars sind parat. Der DJ Alifab und Dennis Deja Coldplay. Und jetzt auch gerade Leonie zusammen mit dem Callum Scott. Gute Miteinander.

0: FM1 ist das am Freitagmittag. Ja, und es ist endlich da für euch.
1: Du weißt, ich kann dir krass ausbauen, aber ich kann es daheim sein.
0: Ja, nicht nur Hausbau, auch der Rest vom neuen Bashi-Album. Bürgin könnt ihr ein bisschen hören. Es ist aus. Wenn noch nicht aus ist, zu wem von euch das kommt?
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6: Die anhaltende Trockenheit und die hohen Temperaturen stellen die Schweizer Landwirtschaft vor grosse Herausforderungen. Das sagt Christian Hofer, Direktor des Bundesamtes für Landwirtschaft. Betroffen seien insbesondere Kulturen wie Mais, Kartoffeln oder Zuckerrüben, die später im Jahr wachsen. Auch die Versorgung der Nutztiere werde zunehmend schwierig, so Hofer.
7: Auf vielen Betrieben wird das Futter knapp. Es muss bereits auf Futter der Winterfütterung zurückgegriffen werden oder Futter zugekauft werden. Und auch die Situation auf den Alpen, die ist vielerorts angespannt, weil die Tiere zu wenig Weidefutter oder Wasser haben.
6: Ab Mitte August dürfen Bäuerinnen und Bauern Futter meist zollfrei importieren. Der Bund will so die Landwirtschaft unterstützen. Die neue nationale Opferhilfe, Telefonnummer 142, ist in Grenzgebieten nicht immer erreichbar. Das berichtet unter anderem die Westschweizer Zeitung Tribune de Genève. Es könne sein, dass sich ein Handy mit einem ausländischen Mobilfunknetz verbindet, obwohl sich der Nutzer auf Schweizer Gebiet befindet, erklärt das Bundesamt für Kommunikation. In einem solchen Fall werde der Anruf weder im Ausland noch in der Schweiz bearbeitet. Ein Mann hat diesen Morgen am Hauptbahnhof St. Gallen einen Polizeieinsatz ausgelöst. Der 31-Jährige hielt sich auf den Gleisen auf. Nachdem die SBB die betroffenen Gleise gesperrt hatte, konnte ihn die Stadtpolizei in Sicherheit bringen. Der Mann wurde laut Angaben der Polizei zur medizinischen Abklärung ins Spital gebracht. Warum er sich auf den Gleisen aufhielt, ist noch unklar. 10 Minuten mehr braucht ihr im Moment auf der A13 San Bernardino Richtung Chur, dort zwischen Rotenbrunnen und Reichenau. Sonst sieht es aber gut aus. Ganz eine gute Fahrt wünsche ich.
8: Ja, der Freitag heute definitiv auf der Sonnenseite. Es ist sonnig und sehr mild. Lokal mit bis zu 29 Grad über den Bergen. Ja, werden die Quellwolken zwar hier und da grösser, und Gewitter gibt es aber höchstens richtig Bündnerland, wenn überhaupt. Ja, und das Wochenende, da bleibt weiterhin sonnig und vor allem heiß. Am Sonntag gibt es bis zu 34 Grad. Da kann es dann später lokal auch die ein oder andere Hitze weitergeben.

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0: mit Janai. Macht mit Summer Dreaming. Ein guter Eindruck hier bei FM1. Für eine entspannte Mittagspause. Schön sind wir hier zusammen unterwegs. Und WC-Papier. Hat es da ja bei mir in den Koffer geschafft, wie aufs FM1-Land. Wir haben es gestern davon gehabt. Ja, weil, sorry, aber in Italien habe ich bis jetzt noch nie ein schlaues WC-Papier gefunden. Und ich bin nicht allein. Auch ihr nehmt spezielle Sachen mit in die Ferien.
1: Das ist traut unser Ganz. Wir nehmen eine Duschbrause mit in der Ferie.
0: Ja, eine Duschbrause im Koffer von der Route. Weil eben, habt ihr vielleicht selber schon erlebt, der Wasserdruck an vielen Orten zu viel zu schwach sei. Oder aber als Aromatösli gehört bei vielen ins Gepäck und bei der Familie von Andreas aus Salmsach noch etwas anderes.
2: Wir tun Senf in den Koffer rein, weil in Venezuela hat es da zum Beispiel nicht und dort gehen wir manchmal hin.
0: Ja, oder der F-Meiser oder der Can, der packt Werkzeuge ein, falls er mal das eine oder andere flicken muss. Genial. Ja, und auf Instagram sind da Sachen zusammengekommen, wie Handseife, Feuchttüchli, Kaffeemaschine, Küssebezüge fürs Hotel, ja, weil es die ein oder andere halt gröselt mit denen, die es dort hat. Reisebügelisen, Blackroll, Schneidbrätli, Sparschäler oder auch eine Kerze, die in den Koffer gepackt wird. Also wirklich, da fühle ich mich mit meinem WC-Papier gerade in allerbester Gesellschaft.
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11: Die anhaltende Trockenheit und die hohen Temperaturen stellen die Schweizer Landwirtschaft vor grosse Herausforderungen. Das sagt Christian Hofer, Direktor des Bundesamtes für Landwirtschaft. Darunter leide vor allem Herbstgemüse, so Hofer.
12: Diese Kulturen wie Kartoffeln, Mais, Zuckerrüben, die eben im späteren Teil des Jahres eigentlich wachsen, die sind besonders stark betroffen. Und auf vielen Betrieben wird das Futter knapp. Es muss bereits auf Futter der Winterfütterung zurückgegriffen werden.
11: Auch auf den Alpen sei die Situation angespannt, führt Hofer weiter aus. Trinkwasser müsse deshalb teilweise mit Helikoptern auf die Alpen gebracht werden oder die Tiere müssten früher ins Tal zurückkehren. Die neue nationale Opferhilfe, Telefonnummer 142, ist in Grenzgebieten nicht immer erreichbar. Das berichtet unter anderem die Westschweizer Zeitung Tribune de Genève. Es könne sein, dass sich ein Handy mit einem ausländischen Mobilfunknetz verbindet, obwohl sich der Nutzer auf Schweizer Gebiet befindet, erklärt das Bundesamt für Kommunikation. In einem solchen Fall werde der Anruf weder im Ausland noch in der Schweiz bearbeitet. Das Mittelmeer heizt sich immer mehr auf. Das belegen neue Messungen von Mallorca. Dort wurde an einer Messeboje eine neue Rekordwassertemperatur von 33 Grad registriert, teilt der spanische Nationale Wetterdienst mit. Demnach liegen die derzeitigen Wassertemperaturen im westlichen Mittelmeer 4 Grad über dem langjährigen Durchschnitt. 10 Minuten mehr braucht ihr im Moment auf der A13 San Bernardino Richtung Chur, dort zwischen Rotenbrunnen und Reichenau. Sonst sieht es aber gut aus. Ganz eine gute Fahrt wünsche ich.
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13: Ja, der Nachmittag fängt so an, wie der Vormittag aufgehört hat, nämlich sehr sonnig, mit nur wenigen Wolken am Himmel und bis zu 29 Grad. Und wer fürs Wochenende noch keine Pläne hat, ja, Schönwetterprogramm ist angesagt. Es gibt morgen bis zu 32 Grad, am Sonntag bis zu 34, dazu eine viel Sonne. Einzige, denn am Sonntag gegen den späteren Nachmittag kann es richtig Berge kommen, gewittern und auch regnen.
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13: Ein schöner, guten Start in den Nachmittag. Da habt ihr vielleicht gerade den Laptop vor euch, die Sonnenbrille auf der Nase, den Schraubenschlüssel in der Hand oder gerade ein Stand-Up-Paddel unter den Füßen. Wann ihr auch immer gerade macht, wo ihr auch immer gerade seid, wir liefern euch den passenden Soundtrack. Jetzt 4 Hits am Stück. Der erste, der liefert euch gerade Sabrina Carpenter mit Menschheit.

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Michael Jackson geht's noch bei FM1 durch euren Freitagnachmittag. Und für einen Haufen ist es der letzte Sommerferientag. Wo habt ihr da euren Schultag und euer Sitwein versorgt? Müsst ihr vielleicht am Wochenende mal wieder führen, grübeln, schauen, ob es irgendwie komplett ist, die Hefte bereit sind und ganz wichtig, mal ganz unten vom Teig schauen, nicht dass dann ein Äpfel von vor der Ferien ein neues Ökosystem gegründet hat. Ja, dann geniessen wir doch gerne nochmal ein bisschen Feriengefühl. Jetzt mit Alex Warren. Sind Fever Dream. 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
6: Ein Hundehalter aus Muhlen ist wegen fahrlässiger Tierquälerei verurteilt worden. Seine Hündin hatte sich im Frühling von der Leine losgerissen und einen anderen Hund gebissen. Laut der St. Galler Staatsanwaltschaft wusste der Mann, dass seine Hündin gegenüber anderen Hunden aggressiv sein konnte. Bereits 2022 hatte sie einen Hund gebissen. Der Halter hätte sie deshalb besser sichern müssen. Das geht aus einem rechtskräftigen Strafbefehl hervor. Experten rechnen mit einer Strafmilderung für Pierin Vinzenz. Nächste Woche beginnt am Zürcher Obergericht der Prozess gegen den ehemaligen Chef der Raiffeisenbank. In erster Instanz war Vinzenz wegen Veruntreuung und Urkundenfälschung zu einer Freiheitsstrafe von 3 Jahren und 9 Monaten verurteilt worden. In mehreren Medien erklären nun Experten, dass die Strafe gegen Vinzenz tiefer ausfallen wird. Für Raiffeisen sei kein wirklicher Schaden entstanden. Auf Spitzbergen ist es zu einem mysteriösen Rentiersterben gekommen. 13 Tiere wurden in diesem Sommer bereits tot entdeckt. Experten stehen vor einem Rätsel, denn bislang gibt es keine Erklärung, wieso derart viele und woran die Rentiere gestorben sind. Das Spitzbergen-Rentier ist eine Unterart des Rentiers, die ausschließlich auf der norwegischen Inselgruppe vorkommt. US-Präsident Donald Trump nimmt einen neuen Anlauf, um das US-Geburtsrecht zu beschränken. Er möchte, dass Neugeborene, deren Mütter ausschließlich für die Geburt in die USA reisen, künftig nicht mehr automatisch die US-Staatsbürgerschaft erhalten. Dies geht aus einem Dekret hervor. Das oberste US-Gericht hatte ähnliche Pläne jüngst gestoppt.
7: 20 Minuten mehr brauchen der aktuell auf der A13 St. Bernardino Richtung Chur, dort zwischen Rotenbrunnen und Reichenau. Sonst sieht es gut aus unterwegs. Fahre gut.
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8: Ein sonniger Nachmittag mit bis zu 29 Grad. Einzig richtig Graubünden kann es in den Bergen ein bisschen mehr Risiko für Platzregen oder Gewitter haben. Sonst bleibt es trocken. Und als Wochenende ja, hat Bilderbuch Sommertag für uns bereit. Morgen mit bis zu 32 Grad. Am Sonntag dann sogar mit bis zu 34 Grad. Da steigt dann im Verlauf vom Nachmittag auch das Gewitterrisiko.
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8: Ja, einen schönen guten Freitagnachmittag. Da quetschen die einen von euch vielleicht alles noch aus dem letzten Sommerferientag raus. Partyglasse, lang wach bleiben und so weiter und so fort. Und andere quetschen noch die Stunde bis zum Feierabend aus, dass ihr auch ja noch alles könnt erledigen im Geschäft. Wir quetschen gar nichts, wir lassen es laufen. Jetzt eine halbe Stunde lang. Hits, Hits, Hits.

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Musik von Michael Zambello hier bei FM1. Und genau das ist doch schön an der Musik. 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Bibi Rexha mit ihrer Version von Insomnia. New Religion. Jetzt auch bei uns

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10: Beim Arbeiten noch ein kurzer Ausflug zum Snackautomat auf dem Weg. Gerade da, wo zu reden gibt, das ist 3.
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13: Experten rechnen mit einer Strafmilderung für Pierin Vinzenz. Nächste Woche beginnt am Zürcher Obergericht der Prozess gegen den ehemaligen Chef der Raiffeisenbank. In erster Instanz war Vinzenz wegen Veruntreuung und Urkundenfälschung zu einer Freiheitsstrafe von 3 Jahren und 9 Monaten verurteilt worden. In mehreren Medien erklären nun Experten, dass die Strafe gegen Vinzenz tiefer ausfallen wird. Für Raiffeisen sei kein wirklicher Schaden entstanden. Ein Hundehalter aus Muhlen ist wegen fahrlässiger Tierquälerei verurteilt worden. Seine Hündin hatte sich im Frühling von der Leine losgerissen und einen anderen Hund gebissen. Laut der St. Galler Staatsanwaltschaft wusste der Mann, dass seine Hündin gegenüber anderen Hunden aggressiv sein konnte. Bereits 2022 hatte sie einen Hund gebissen. Der Halter hätte sie deshalb besser sichern müssen. Das geht aus einem rechtskräftigen Strafbefehl hervor. US-Präsident Donald Trump nimmt einen neuen Anlauf, um das US-Geburtsrecht zu beschränken. Er möchte, dass Neugeborene, deren Mütter ausschließlich für die Geburt in die USA reisen, künftig nicht mehr automatisch die US-Staatsbürgerschaft erhalten. Dies geht aus einem Dekret hervor. Das oberste US-Gericht hatte ähnliche Pläne jüngst gestoppt. Auf Spitzbergen ist es zu einem mysteriösen Rentiersterben gekommen. 13 Tiere wurden in diesem Sommer bereits tot entdeckt. Experten stehen vor einem Rätsel, denn bislang gibt es keine Erklärung, wieso derart viele und woran die Rentiere gestorben sind. Das Spitzbergen-Rentier ist eine Unterart des Rentiers, die ausschließlich auf der norwegischen Inselgruppe vorkommt.
10: Kurz nach dem 3 da stockt es ein bisschen auf der A13 San Bernardino richtig kurz zwischen der Rotenbrunnen und Reichenau. Da geht es im Moment eine knappe halbe Stunde länger. Sonst haben wir aber keine Meldungen mehr von grösseren Staus in der Ostschweiz und Graubünden. Allen eine gute Fahrt.
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10: Am Freitagnachmittag da machen wir weiter im Programm mit dem Mix aus Wolken und ein bisschen Sonne. Morgen Samstag ist es dann hauptsächlich sonnig im FM1-Land. Temperaturen im Verlauf des Tages dann so bei um die 30 Grad.
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10: Und die von euch, die diese Woche zu Mittag immer ein kurz behalten haben, die machen vielleicht schon bald Feierabend. Freitagnachmittag, wir haben es 3 gehabt. Auf dem Weg Richtung Endspurt ganz viel Musik. Shakira, The Purple Disco Machine oder jetzt gerade auch der Ed Sheeran.

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Stellt euch vor, ihr seid irgendwo am Meer, gerade in der Beachbar oder im Restaurant, in der Strandpromenade und dann schaut ihr zum Tisch nebenzu und seht eine Aromatdose. In dem Moment ist klar, aha, Schweizer. Aromatisch aber definitiv noch einigermaßen harmlos. Ihr habt uns auf Insta nämlich gesagt, was ihr so für spezielle Gadgets von daheim mitnehmt in die Ferien. Und auf eurer Liste, da ist zum Beispiel eine Reisebögenlise, eine Wetterstation, ein Seifenspender, Wäschmittel, eine Duschbrause, Kaffeemaschine oder auch Kerzen. Und jetzt weiss ich, wieso das Schweizer Gäste in Hotels einigermaßen guten Ruf haben. Weil wenn Schweizer zu Gast waren, dann ist das Zimmer nachher gerade tiptop neu eingerichtet.

auf den Heimweg. Wenn ihr noch ein grosses Programm habt und zum Beispiel eine Geburtstagsparty einrichten müsst, Ballon aufblasen, Getränk in den Kühlschrank biegen und je nachdem noch schnell gehen, Mail posten, wenn ihr den Kuchen vergessen habt, machen. Partystimmung auf jeden Fall gibt es von uns. Der Avicii und Levels fürs Warm-up. Ein bisschen entspannte Begleitung für die noch fleissig am Arbeiten sind. 30 Seconds to Mars oder Olivia Dean und So Easy to Fall in Love. Gerade auch für euch in den nächsten 20 Minuten der Start für den Weg langsam, langsam Richtung Endspurt. Den machen wir zusammen mit der Tiffany Aris. Vertigo da bei FM1. Einen guten Freitag!

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Der Chef Mais für euren Freitag, den letzten Freitag, respektive den letzten so richtig Ferientag von der Sommerferien. Da mögt ihr euch sicher auch noch erinnern, als Kind früher, den Tag, wo man gesagt hat, heute machen wir nochmal alles. Holen das Maximum raus. Und bei diesem Plan, da unterstützen wir jetzt alle, die eben den letzten Ferientag haben und hauen ganz einfach das Maximum an Hits raus. Jetzt geht es 6 am Stück. Den Anfang macht Olivia Dien hier bei FM1.

0: für den letzten Termin beim Arbeiten für diese Woche. Und auf dem Weg Richtung Feierabend und Endspurt, Richtung Wochenende. Auch noch ein Schwung mit dem David Guetta und der Sia. Beautiful People für euch noch ein Punkt.
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0: Einen schönen guten Nachmittag, wir haben es vier.
3: Früh im Studio die Laura Kühne.
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3: Die konstant hohen Temperaturen und die anhaltende Trockenheit machen dem Schweizer Bauernverband Sorgen. In einer Mitteilung schreibt er, die Folgen für den Markt seien drastisch und appelliert an den Detailhandel. Dieser müsse unter anderem nicht nur höhere Produzentenpreise zahlen, sondern auch die Qualitätsanforderungen senken, etwa für kleineres oder deformiertes Gemüse wie Kartoffeln. US-Präsident Donald Trump droht der Schweiz mit einem Importstopp für Uhren und andere Waren. Damit könnten die USA ihr Handelsdefizit mit der Schweiz auf einen Schlag beseitigen, sagt Trump in einem Interview. Sollte er einen Importstopp anordnen, würde die Schweiz von einem Eliteland zu einem Land mit großen Problemen. Zum Glück für sie sei er aber ein netter Mensch, fügte der US-Präsident an. Bei einer Frontalkollision in Rongellen bei Thusis ist gestern ein 52-jähriger Wohnmobilfahrer verletzt worden. Laut der Kantonspolizei Graubünden wollte der Mann auf der italienischen Straße ein Auto überholen. Dabei kollidierte er frontal mit einem entgegenkommenden Auto. Der 52-Jährige kam ins Spital. Die Straße war rund 1,5 Stunden gesperrt. Die Unfallursache wird nun laut Mitteilung geklärt. Vor der Küste des Oman, in der Nähe der Straße von Hormuz, droht eine Umweltkatastrophe. Aus einem 270 Meter langen Tanker treten Satellitenaufnahmen zufolge immer größere Mengen Öl aus. Der Ölteppich sei inzwischen auf eine Fläche von rund 600 Quadratkilometern gewachsen, teilt die Umweltorganisation Greenpeace mit. Das entspricht etwa der Fläche des Genfersees. Der Tanker könnte zu Russlands sogenannter Schattenflotte gehören.
0: 2 ab 4 und hier stockt es auf der A13 San Bernardino richtig kurz zwischen der Rotenbrunnen und Reichenau. Da haben wir aktuell immer noch so eine halbe Stunde länger und dann das Rappi über den Seedamm Richtung Rapperswil-Zentrum. Dort gute 20 Minuten, die noch mehr einplanen müssen. Sonst haben wir aber keine grösseren Staus mehr, kommen gut an euer Ziel.
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0: Im Keller oder in der Garage dehnen sie sich schon mal heimlich ein. Die Schwimmnudeln fürs Wochenende. Morgen Samstag, da ist es mehrheitlich sonnig im FM1-Land. Das dann mit Temperaturen von um die 30 Grad.
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0: Auf dem Campingplatz ist bei vielen von euch aufräumen angesagt, zum Geschirr einbiegen und Gartentisch zusammennehmen. Jetzt ganz viel Musik, geht's mit der Holly Humberstone.

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0: der Lola Young. Gehen wir Richtung Wochenende. Da merkt ihr gut möglich auch bei euch beim Arbeiten. Langsam aber sicher, da kommt immer mehr so der Gedanke, wenn ihr To-Do-Listen anschaut. Ja, da kann er noch bis am Montag warten. Begleitung für die letzten Meter gibt es mit dem 2000er-Hit hier Baggin in den nächsten 20 Minuten für euch. Baby, won't you stay for frische Hits, unter anderem mit Leonie und dem Callum Scott, Stay. Und auch am Start haben wir euch heute den Mark Amber, Belong Together. Kommen gut Richtung Wochenende.
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0: Grüezi wohl, da bei F-Mais. Es wird 16:30.
8: Für euch im Studio die Lara Kühne.
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8: Die geplante Beteiligung der Thurgauer Spitalgruppe Thurmed am Spital Wetzikon sorgt für politischen Widerstand. Thurmed will sich am finanziell angeschlagenen Zürcher Spital beteiligen. Kantonsräte von 5 Parteien verlangen nun, dass das Thurgauer Parlament dabei mitentscheiden kann. Sie befürchten unter anderem finanzielle Risiken für den Kanton, dem Thurmed vollständig gehört. Im Botanischen Garten in Basel kann bald ein seltenes Naturschauspiel beobachtet werden. Kommende Woche wird die Blüte der seltenen Titanwurz erwartet. Diese blüht nur 2 Tage und bildet die größte Blume der Welt, heißt es in einer Mitteilung. Aus diesem Grund weitet der Botanische Garten die Öffnungszeiten aus, zudem wird kein Eintritt verlangt. In Köln ist eine Weltkriegsbombe entschärft worden. Der Blindgänger war vorgestern Abend wegen des tiefen Pegelstands des Rheins entdeckt worden. Etwa 360 Menschen mussten während der Räumung ihre Häuser verlassen, hauptsächlich Bewohner eines Seniorenheims. Auch der Hauptsitz des Medienunternehmens RTL lag im Evakuierungsradius. ChatGPT schreibt für viele Menschen die Fesseln deren Kurzgeschichten als manch echter Autor. Zu diesem Schluss kommt eine neue Studie. Grund dafür könnte sein, dass KI-Texte tendenziell klarer, direkter und leichter zu verarbeiten seien, vermuten die Studienautoren. Geschichten, die ein Mensch geschrieben hat, seien dagegen oft subtiler und komplexer.
0: Kurz nach um 16:30 da haben wir einen Unfall, und zwar in Bütschwil auf der Umfahrung von Wil Richtung Wattwil. Aktuell staut es dort in beide Richtungen eine Viertelstunde. Wegen dem Unfall wird der Verkehr an dem Ort alternierend geführt. Sus weiter auf der A13, San Bernardino Richtung Chur zwischen Rotenbrunnen und Reichenau. Da geht

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der Scheunweg. Richtig Feierabend. Gut möglich. Beim Ferienjob ist ja Hochsaison für da. Und auch ich habe gestern einen Ferienjob gemacht. Und zwar im Walter Zoo zu Gossau. Dort bin ich helfen. Natürlich mit dem Gedanken, ja, ein bisschen Tier streicheln und füttern ist ja eigentlich noch herzig und ring. Ich will nicht zu fest spoilern, aber ganz so ring war es dann doch nicht. Besonders heikel vor allem, als ich über Steinfelsen balanciert bin, direkt neben dem Otterbecken. Sehen Sie jetzt bei uns auf Instagram und TikTok.

0: Karretten ist Pakiat, der Ordner Satiat und die Retouren nummeriert. Auf dem Weg Richtung Freitag, Feierabend und Start ins Wochenende haben wir euch auch noch einen Punkt, ganz viel Musik, unter anderem mit ihrer Mitte Taylor Swift.
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0: Da bin ich bei vielen auf den Telefonbeantworter umgestellt. Es ist 5 Uhr.
6: Ich bin Laura Grüne. Guten Abend miteinander.
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6: US-Präsident Donald Trump droht der Schweiz mit einem Importstopp für Uhren und andere Waren. Damit könnten die USA ihr Handelsdefizit mit der Schweiz auf einen Schlag beseitigen, sagt Trump in einem Interview. Sollte er einen Importstopp anordnen, würde die Schweiz von einem Eliteland zu einem Land mit großen Problemen. Zum Glück für sie sei er aber ein netter Mensch, fügte der US-Präsident an. Die konstant hohen Temperaturen und die anhaltende Trockenheit machen dem Schweizer Bauernverband Sorgen. In einer Mitteilung schreibt er, die Folgen für den Markt seien drastisch und appelliert an den Detailhandel. Dieser müsse unter anderem nicht nur höhere Produzentenpreise zahlen, sondern auch die Qualitätsanforderungen senken, etwa für kleineres oder deformiertes Gemüse wie Kartoffeln. Bei einer Frontalkollision in Rongellen bei Thusis ist gestern ein 52-jähriger Wohnmobilfahrer verletzt worden. Laut der Kantonspolizei Graubünden wollte der Mann auf der italienischen Straße ein Auto überholen. Dabei kollidierte er frontal mit einem entgegenkommenden Auto. Der 52-Jährige kam ins Spital. Die Straße war rund 1,5 Stunden gesperrt. Die Unfallursache wird nun laut Mitteilung geklärt. Vor der Küste des Oman, in der Nähe der Straße von Hormus, droht eine Umweltkatastrophe. Aus einem 270 Meter langen Tanker treten Satellitenaufnahmen zufolge immer größere Mengen Öl aus. Der Ölteppich sei inzwischen auf eine Fläche von rund 600 Quadratkilometern gewachsen, teilt die Umweltorganisation Greenpeace mit. Das entspricht etwa der Fläche des Genfersees. Der Tanker könnte zu Russlands sogenannter Schattenflotte gehören.
0: 2 ab 5 und da haben wir immer noch den Unfall, und zwar auf der Umfahrung Wil Richtung Wattwil. Höhe Bütschwil ist der passiert, es staut aber gerade in beide Richtungen, weil der Verkehr dort alternierend geführt wird. Beide Richtungen plus minus Viertelstunde, wo es länger geht. Dann auf die A13, dort staut es nach wie vor vom San Bernardino Richtung Chur zwischen Rotenbrunnen und Reichenau aktuell eine halbe Stunde plus. Abgesehen von ein paar Feierabendverkehrsstocken haben wir sonst aber keine Meldungen mehr für die Ostschweiz und Graubünden. Allen wünsche ich eine gute Fahrt.
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0: Bad Hose verteidigt weiterhin die Pole Position bei euch im Kleiderkasten. Morgen Samstag gibt es wieder einen mehr oder weniger voll sonnigen Tag mit nur ganz wenigen Wolken am Himmel. Dazu auf dem Thermometer geht es schon wieder ein bisschen drauf. Lokal dann morgen bis zu 32 Grad.
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0: Ein bisschen wie Wellness war es gewesen? So schön ruhig. All die, die im Schulhaus arbeiten, wissen, von wem sie reden in den letzten Wochen. Für den Weg jetzt Richtung Wochenende. Um 4 Uhr abends geht es der Ray Dalton.

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0: mit Anna Rossinelli ab auf den Weg ins Wochenende. Oder ja, der letzte Abend vom Wochenende. Die, die gestern und heute frei hatten, die machen sich jetzt doch wieder eher bereit für den Start in der Arbeitswoche. Und für den Einsatz morgen im Schiff auf dem Bodensee, im Spital oder an der Rezeption im Hotel, da gibt es Schwung. Shakira und the Burner Boy. Der Klassiker aus den 80er auch. Take on me in den nächsten 20 Minuten. Und auch sie nehmen wir mit auf den Weg Richtung Freitagabend. Lady Gaga und Abracadabra geht auch in den nächsten 20 Minuten.
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0: Grüezi wohl, hier bei FM1. Wir haben es 17:30.
2: Ich bin Laura Kühne. Guten Abend miteinander.
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2: Die geplante Beteiligung der Thurgauer Spitalgruppe Thurmed am Spital Wetzikon sorgt für politischen Widerstand. Thurmed will sich am finanziell angeschlagenen Zürcher Spital beteiligen. Kantonsräte von 5 Parteien verlangen nun, dass das Thurgauer Parlament dabei mitentscheiden kann. Sie befürchten unter anderem finanzielle Risiken für den Kanton, dem Thurmed vollständig gehört. Im Botanischen Garten in Basel kann bald ein seltenes Naturschauspiel beobachtet werden. Kommende Woche wird die Blüte der seltenen Titanwurz erwartet. Diese blüht nur 2 Tage und bildet die größte Blume der Welt, heißt es in einer Mitteilung. Aus diesem Grund weitet der Botanische Garten die Öffnungszeiten aus, zudem wird kein Eintritt verlangt. ChatGPT schreibt für viele Menschen die Fesseln deren Kurzgeschichten als manch echter Autor. Zu diesem Schluss kommt eine neue Studie. Grund dafür könnte sein, dass KI-Texte tendenziell klarer, direkter und leichter zu verarbeiten seien, vermuten die Studienautoren. Geschichten, die ein Mensch geschrieben hat, seien dagegen oft subtiler und komplexer. In Köln ist eine Weltkriegsbombe entschärft worden. Der Blindgänger war vorgestern Abend wegen des tiefen Pegelstands des Rheins entdeckt worden. Etwa 360 Menschen mussten während der Räumung ihre Häuser verlassen, hauptsächlich Bewohner eines Seniorenheims. Auch der Hauptsitz des Medienunternehmens RTL lag im Evakuierungsradius.
0: Der SMI steht kurz vor Börsenschluss mit rund 0,3% im Plus von der St. Galler Kantonalbank, Daniel Wachter.
4: An der Schweizer Börse endet die erste August-Handelswoche positiv. Vor allem Pharma- und Gesundheitswerte sind zum Wochenschluss gesucht. Zu den Tagesgewinnern im SMI gehören Roche und Alcon. Am Tabellenende steht Emrise. Der auf Baustoff in Nordamerika spezialisierte Konzern hat wegen gestiegener Kosten gemischte Zahlen vorgelegt.
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0: 17:30 und abgesehen von ein paar Feierabendverkehrsstocken staut es einfach ein bisschen länger auf der A13 San Bernardino Richtung Chur. Zwischen Rotenbrunnen und Reichenau aktuell knappe halbe Stunde plus. Soll es aber kein grösseres Staus, kommen gut an euer Ziel.
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0: Hobby Pool aus dem Sieben, da bleibt bei jemandem von euch. Auch morgen Samstag geht es sonnig durch den Tag mit noch ein weniger Wolken, wie es jetzt heute hatte. Weiterhin ist es dann auch trocken mit Temperaturen von um die 30 Grad. Aktuell haben wir die Tiefpunkt 28, zu Gunten unserer Zünds je 24 Grad.
3: 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Mit ganz viel Musik ab im Feierabend.

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0: Nümmerli-Zettel, die werden alle ein bisschen mehr in der Küche im Strandbad. Begleitung zum Arbeiten am sonnigen Freitagabend. Auch gerade mit ihrer Miss der Ava Max und ihrem Hit «My Oh My» mit dabei nach dem Punkt.
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0: 6 Uhr auf der Uhr, darum jetzt für euch das, was heute Abend für Gesprächsstoff sorgt.
7: Ich bin Laura Grüne, guten Abend miteinander.
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7: Das Känguru, welches gestern Mittag im aargauischen Freiamt gesichtet wurde, ist nun wieder zu Hause. Das offenbar ausgebüxte Beuteltier ist laut Aargauer Behördenangaben wieder bei seinem Besitzer im Kanton Luzern in Sicherheit. Seit der ersten Sichtung durch Kinder eines Ferienlagers gestern Nachmittag in Dietwil machte das Känguru eine beachtliche Medienkarriere. Das Video ging auf etlichen Online-Portalen viral. Der Schweizerische Freibergerverband sorgt sich um die Zukunft der einzigen einheimischen Pferderasse der Schweiz. Grund sind mehrere Entscheide des Bundes. Unter anderem weniger finanzielle Unterstützung und das Ende der Pferdeforschung am Nationalgestüt. Der Verband befürchtet, dass sich der Bund zunehmend aus dem Pferdesektor zurückzieht. Am Marché Goncourt im Jura will er deshalb am Wochenende die anwesenden Politiker auf seine Sorgen aufmerksam machen. Die Türkei, Saudi-Arabien und Pakistan verpflichten sich, sich bei einem Angriff gegenseitig beizustehen. Die drei Staaten haben ein entsprechendes Verteidigungsabkommen unterzeichnet. Ein Angriff auf eines der drei muslimisch geprägten Länder werde als ein Angriff auf alle drei Staaten gesehen, teilte Pakistan mit. Saudi-Arabien, das NATO-Mitglied Türkei und die Atommacht Pakistan wollen mit dem Abkommen auch ihre Zusammenarbeit verstärken.
8: Sport.
7: Die Schweizer Rennvelofahrerin Marlene Reusser muss an der Tour de France das gelbe Liedertrikot abgeben. Beim Aufstieg in der Provence zieht die Polin Casciani Viadoma der Bernerin davon. Sie sichert sich mit über 1 Minute Vorsprung den Tagessieg und holt sich gleichzeitig das Maillot schon.
0: 2 ab 6 Uhr und nach wie vor stockt es ein bisschen auf der A13 San Bernardino richtig kurz zwischen den Rotenbrunnen und Reichenau im Moment. Noch gute 20 Minuten, wo es länger geht. Sonst haben wir aber keine Meldungen mehr für Ostschweiz und Graubünden. Kommen gut an euer Ziel.
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0: Der Liegestuhl, der geht definitiv nicht ins Wochenende. Der braucht es auch am Morgen Samstag. Da ist es nämlich wieder hauptsächlich sonnig im FM Island und trocken. Der Tag durch dann Temperaturen sogar bis zu lokal 32 Grad.
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0: Sonne, Freitag und Feierabend. Das ist bei der einen von euch der Highway Richtung Grill. Begleitung dazu mit ganz viel Musik von der Rihanna, Offenbach oder jetzt Migi Kelly.

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Stellt euch mal vor, ihr seid irgendwo am Meer, gerade in der Beachbar oder ein Restaurant in der Strandpromenade. Und dann schaut ihr mal so zum Tisch neben zu und seht eine Aromatdose. In dem Moment ist klar, aha, Schweizer, aromatisch, aber definitiv noch völlig harmlos. Ihr habt uns auf Instagram nämlich gesagt, was ihr so für spezielle Gadgets mitnehmt in die Ferien. Und ja, also, hört einfach mal selber. Auf eurer Liste zum Beispiel eine Reisebögelise, eine Wetterstation, ein Seifenspender, Waschmittel, eine Duschbrause, Kaffeemaschine oder auch Kerzen. Und jetzt weiss ich, wieso dass Schweizer Gäste in Hotels einen einigermaßen guten Ruf haben. Weil, ja, wenn Schweizer zu Gast waren, ist das Zimmer nachher gerade neu eingerichtet.

0: Feierabend ist angesagt, auch bei euch, je nachdem mit dem Ferienjob. Für das ist ja Hochsaison aktuell. Auch ich bin gestern einen Ferienjob gemacht. Ihr habt den Vorschlag gebracht, geh doch in den Zoo. Ich habe gedacht, ja super. Ein bisschen Tier streicheln und futtern, das ist ja herzig und ring. Ich will nicht spoilern, aber ganz so ring ist es dann eben doch nicht gewesen. Besonders heikel, wo ich über die Steinfelsen balanciert bin, neben dem Otterwasserbecken. Ihr seht es bei uns auf Instagram und TikTok @radiof1. Zuerst jetzt mal für den Weg heim in Feierabend. Ganz viel Musik mit Remo Forum. Man at Work und Down Under, geht auch mit dabei in der nächsten halben Stunde. Und ganz frische Musik mit dem Alex Warren und Passenger. Kommen gut Richtung Wochenende.
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0: Und als allererstes schauen wir jetzt auf das, was zu reden gibt. Es ist 6:30.
2: Ich bin Laura Kühne, guten Abend miteinander.
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2: Die Schweizer Armee schließt einen Löscheinsatz auf Korsika ab. 22 Einsatzkräfte der Schweizer Armee, die mit 3 Super Puma-Helikoptern Waldbrände bekämpft haben, sind in die Schweiz zurückgekehrt. Sie waren fast 2 Wochen im Einsatz und warfen insgesamt über 450 Tonnen Löschwasser ab, teilt die Armee mit. Der Einsatz sei positiv verlaufen. Nur jede zweite Person in der Schweiz fühlt sich nach den Ferien erholt. Das zeigt eine Umfrage der Jobplattform Indeed. Mary Milanovic.
4: Und schuld sagt da der Job. 7 von 10 arbeiten trotz Ferien. Es fehle oft an Stellvertretungen oder man hege ein schlechtes Gewissen gegenüber dem Team. In der freien Zeit machen sich aber auch viele Gedanken um ihre Zukunft. Fast 40% sagen, sie hinterfragen ihren Job. Statt relaxen sucht man dann nach einem neuen Beruf, bewirbt sich oder frischt seinen Lebenslauf auf. Die Angst, den Job zu verlieren oder wie künstliche Intelligenz den Beruf beeinflusst, führt dazu, dass viele Menschen heute häufiger erreichbar sind in den Ferien.
2: Das Känguru, welches gestern Mittag im aargauischen Freiamt gesichtet wurde, ist nun wieder zu Hause. Das offenbar ausgebüxte Beuteltier ist laut Aargauer Behördenangaben wieder bei seinem Besitzer im Kanton Luzern in Sicherheit. Seit der ersten Sichtung durch Kinder eines Ferienlagers gestern Nachmittag in Dietwil machte das Känguru eine beachtliche Medienkarriere. Das Video ging auf etlichen Online-Portalen viral.
3: Sport.
2: Die Schweizer Rennvelofahrerin Marlene Reusser muss an der Tour de France das gelbe Liedertrikot abgeben. Beim Aufstieg in der Provence zieht die Polin Casciani Viadoma der Bernerin davon. Sie sichert sich mit über 1 Minute Vorsprung den Tagessieg und holt sich gleichzeitig das Maillot schon.
0: Der SMI schließt heute mit 0,2% im Plus von der St. Galler Kantonalbank, der Daniel Wachter.
5: An der Schweizer Börse endet die erste August-Handelswoche positiv. Vor allem Pharma- und Gesundheitswerte sind zum Wochenschluss gesucht. Zu den Tagesgewinnern im SMI gehören Roche und Alcon. Am Tabellenende steht Emrise. Der auf Baustoff in Nordamerika spezialisierte Konzern hat wegen gestiegener Kosten gemischte Zahlen vorgelegt.
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0: 6:30 und es sieht gut aus auf der Ostschweizer und Bündner Strasse. Haben wir keine grösseren Staus, kommen gut an euer Ziel.
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0: Der Pool, der bleibt der Hotspot vom Wochenende bei euch daheim. Morgen Samstag, da geht das Thermometer lokal wieder über 30 Grad. Dazu eine hauptsächlich sonnig mit nur ein paar harmlosen Wolken am Himmel.
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0: Die erste Augustwoche, die wäre mal geschafft, also sicher mal beim Schaffen. Und für den Start ins Wochenende, da gibt es gerade Musik aus dem FM1-Land. Auf dem Platz 7 heute bei den beliebtesten und aktuellsten Hits vom Tag. Der Remo Forer und Falling.

0: Auf dem Heimweg vom Arbeiten, Beautiful Life, Fastboy. Das ist der Platz 2 vom Freitag.
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0: Und wenn ihr auf dem Heimweg im Auto schon ein grosses Grinsen drauf habt, will er wissen, daheim erwartet euch endlich das Päckchen. Die neue Musikbox, die ihr gerade zum Beispiel bestellt habt, dann hätten wir euch auf dem Platz 1 heute den optimalen Song, um die neue Musikbox auch gerade mal einweihen. Recht Schwung gibt es mit dem David Guetta und der Jennifer Lopez, das ist Save Me Tonight.
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11: Ich bin Laura Kühne, guten Abend miteinander.
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11: Nur jede zweite Person in der Schweiz fühlt sich nach den Ferien erholt. Das zeigt eine Umfrage der Jobplattform Indeed. Mary Milanovic.
12: Und schuld sagt da der Job. 7 von 10 arbeiten trotz Ferien. Es fehlen oft an Stellvertretungen oder man hat ein schlechtes Gewissen gegenüber dem Team. In der freien Zeit machen sich aber auch viele Gedanken um ihre Zukunft. Fast 40% sagen, sie hinterfragen ihren Job. Statt relaxen sucht man dann nach einem neuen Beruf, bewirbt sich oder frischt seinen Lebenslauf auf. Die Angst, den Job zu verlieren oder wie künstliche Intelligenz den Beruf beeinflusst, führen dazu, dass viele Menschen heute häufiger erreichbar sind in den Ferien.
11: Der Schweizerische Freibergerverband sorgt sich um die Zukunft der einzigen einheimischen Pferderasse der Schweiz. Grund sind mehrere Entscheide des Bundes. Unter anderem weniger finanzielle Unterstützung und das Ende der Pferdeforschung am Nationalgestüt. Der Verband befürchtet, dass sich der Bund zunehmend aus dem Pferdesektor zurückzieht. Am Marché Goncourt im Jura will er deshalb am Wochenende die anwesenden Politiker auf seine Sorgen aufmerksam machen. Die Türkei, Saudi-Arabien und Pakistan verpflichten sich, sich bei einem Angriff gegenseitig beizustehen. Die drei Staaten haben ein entsprechendes Verteidigungsabkommen unterzeichnet. Ein Angriff auf eines der drei muslimisch geprägten Länder werde als ein Angriff auf alle drei Staaten gesehen, teilte Pakistan mit. Saudi-Arabien, das NATO-Mitglied Türkei und die Atommacht Pakistan wollen mit dem Abkommen auch ihre Zusammenarbeit verstärken. Ein vierter Sturm braucht er sicher noch länger auf der A13 St. Bernardino Richtung Chur, zwischen Rotenbrunnen und Reichenau. Und man soll doch bitte auf der Autobahn bleiben. Sonst sieht es aber gut aus. Kommt ganz gut in euch ein Wochenende.
13: Der Schwimmreif und die Luftmatratze bleiben am Wochenende ein Thema. Morgen Samstag ist es hauptsächlich sonnig im FM-Eisler mit nur noch ein paar wenige harmlose Wolken am Himmel, weiterhin trocken. Dazu hat es Temperaturen von lokal bis zu 32 Grad.
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2: Uhr. Ich bin Dani Glur. Guten Abend.
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2: Nach Zermatt muss auch Saas Fee sein Sommerskigebiet nächste Woche schließen. Die Saastal Bergbahnen AG stellen den Sommerbetrieb ab Montag vorübergehend ein, wie aus ihrer Webseite hervorgeht. Pisten- und Gletscherinfrastruktur könnten unter den aktuellen Bedingungen nicht mehr sicher betrieben werden. Ende Juli hatte bereits Zermatt aufgrund der Hitzewelle das Sommerskifahren auf der Walliser Seite des Matterhorns ausgesetzt. Das Ligurische Meer hat einen historischen Temperaturrekord erreicht. Am Montag wurden in der Nähe von La Spezia exakt 31 Grad Celsius gemessen. Der Rekord reiht sich in die außergewöhnlich hohen Wassertemperaturen entlang der italienischen Küste ein. Das Mittelmeer erreicht in diesem Sommer immer wieder neue Höchstwerte und zeigt nach Einschätzung von Wissenschaftlern eine Entwicklung außerhalb der bisherigen Norm. In den USA hat sich die Lage auf dem Arbeitsmarkt überraschend deutlich verschlechtert. Im Juli sank die Zahl der Beschäftigten um 23.000, wie das Arbeitsministerium in Washington mitteilte. Ökonomen hatten im Schnitt 80.000 neue Stellen erwartet.
0: Sport.
2: Der Schweizer Velorennfahrer Jan Christen gewinnt die 5. Etappe der Polen-Rundfahrt. Der 22-Jährige holt sich damit seinen ersten Etappensieg auf World Tour-Niveau. Im Gesamtklassement klettert Christen mit seinem Sieg auf den 4. Platz. Die Rundfahrt geht noch bis am Sonntag. Was du in der Region St. Gallen unterwegs sind, A1 St. Gallen Richtung Zürich zwischen Winkel und Gossau, dort hat es Personen auf der Fahrbahn. Vorbesteht in beide Richtungen. In der Region Luzern hat es Gegenstände auf der Fahrbahn. A14 Zug Richtung Luzern zwischen dem Rastplatz St. Katharina Nord und Buri. Dann Staus auf der A2 Giasso Richtung Gotthard zwischen Ginto und Airolo. Es hat noch 8 Kilometer, wie für Leute 1 Stunde und 20 Minuten. Für Reisende Richtung Zürich wird empfohlen, über die A13 San Bernardino Tunnel zu fahren. In der Region Zürich stockt es noch auf der A1 im Nordring, Bern Richtung St. Gallen zwischen dem Limmatalkreuz und dem Gubrist und auf der A3 am Westring, Chur Richtung Basel zwischen Urdorf Nord und dem Limmatalkreuz.
3: Der Schwimmreif und die Luftmatratze bleiben am Wochenende ein Thema. Morgen Samstag ist es hauptsächlich sonnig im FM-Eisler mit nur noch ein paar wenigen harmlosen Wolken am Himmel, weiterhin trocken. Dazu hat es Temperaturen von lokal bis zu 32 Grad.
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2: Diese Themen haben heute Schlagzeilen gemacht. Guten Abend.
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3: Die anhaltende Trockenheit und die hohen Temperaturen stellen die Schweizer Landwirtschaft vor große Herausforderungen. Das sagt Christian Hofer, Direktor des Bundesamts für Landwirtschaft. Darunter leide vor allem Herbstgemüse, so Hofer.
4: Diese Kulturen wie Kartoffeln, Mais, Zuckerrüben, die eben im späteren Teil des Jahres eigentlich wachsen, die sind besonders stark betroffen. Und auf vielen Betrieben wird das Futter knapp. Es muss bereits auf Futter der Winterfütterung zurückgegriffen werden.
3: Auch für die Alpwirtschaft sei die Situation schwierig, führt Hofer weiter aus. Trinkwasser müsse deshalb teilweise mit Helikoptern auf Alpen gebracht werden oder die Tiere müssten früher ins Tal zurückkehren.
2: US-Präsident Donald Trump droht der Schweiz mit einem Importstopp für Uhren und andere Waren. Damit könnten die USA ihr Handelsdefizit mit der Schweiz auf einen Schlag beseitigen, sagte Trump in einem Interview mit dem US-Online-Nachrichtenportal Punchbowl News. Sollte er einen Importstopp anordnen, würde die Schweiz von einem, Zitat, Elite-Land zu einem Land mit großen Problemen. Zum Glück für die Schweiz sei er aber ein netter Mensch, fügte der US-Präsident an. Nach Zermatt muss auch Saas Fee sein Sommerskigebiet nächste Woche schließen. Die Saastal Bergbahnen AG stellen den Sommerbetrieb ab Montag vorübergehend ein, wie aus ihrer Webseite hervorgeht. Pisten- und Gletscherinfrastruktur könnten unter den aktuellen Bedingungen nicht mehr sicher betrieben werden. Ende Juli hatte bereits Zermatt aufgrund der Hitzewelle das Sommerskifahren auf der Walliser Seite des Matterhorns ausgesetzt. Das Ligurische Meer hat einen historischen Temperaturrekord erreicht. Am Montag wurden in der Nähe von La Spezia exakt 31 Grad Celsius gemessen. Der Rekord reiht sich in die außergewöhnlich hohen Wassertemperaturen entlang der italienischen Küste ein. Das Mittelmeer erreicht in diesem Sommer immer wieder neue Höchstwerte und zeigt nach Einschätzung von Wissenschaftlern eine Entwicklung außerhalb der bisherigen Norm. Nur jede zweite Person in der Schweiz fühlt sich nach den Ferien erholt. Das zeigt eine Umfrage der Jobplattform Indeed, Mary Milanovic.
5: Und schuld sagt da der Job. 7 von 10 arbeiten trotz Ferien. Es fehlen oft an Stellvertretungen oder man hat ein schlechtes Gewissen gegenüber dem Team. In der freien Zeit machen sich aber auch viele Gedanken um ihre Zukunft. Fast 40% sagen, sie hinterfragen ihren Job. Statt relaxen sucht man dann nach einem neuen Beruf, bewirbt sich oder frischt seinen Lebenslauf auf. Die Angst, den Job zu verlieren oder wie künstliche Intelligenz den Beruf beeinflusst, führt dazu, dass viele Menschen heute häufiger erreichbar sind in den Ferien.
6: Auf dem Thermometer da geht es tatsächlich schon wieder ein bisschen drauf. Morgen Samstag Temperaturen lokal bis zu 32 Grad. Dazu ist es den ganzen Tag hauptsächlich sonnig mit nur ein paar wenigen harmlosen Wolken am Himmel. 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
2: Die Themen haben heute Schlagzeilen gemacht. Guten Abend.
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2: Die anhaltende Trockenheit und die hohen Temperaturen stellen die Schweizer Landwirtschaft vor grosse Herausforderungen. Das sagt Christian Hofer, Direktor des Bundesamtes für Landwirtschaft. Betroffen seien insbesondere Kulturen wie Mais, Kartoffeln oder Zuckerrüben, die später im Jahr wachsen. Auch die Versorgung der Nutztiere werde zunehmend schwierig, so Hofer.
3: Auf vielen Betrieben wird das Futter knapp. Es muss bereits auf Futter der Winterfütterung zurückgegriffen werden oder Futter zugekauft werden.
2: Deshalb dürfen ab Mitte August Bäuerinnen und Bauern Futtermais zollfrei importieren. Der Bund will so die Landwirtschaft unterstützen.
4: Die Walliser Staatsanwaltschaft hat den Antrag Italiens abgelehnt, sich am Strafverfahren zur Brandkatastrophe in Crans-Montana als Zivilklägerin zu beteiligen. Der italienische Staat hatte eine Beteiligung mit dem direkten finanziellen Schaden für Italien begründet. Beim Brand in der Bar Le Constellation in der Silvesternacht waren 6 junge Italiener ums Leben gekommen. 14 wurden verletzt. Zudem wurden auch Patienten aus der Schweiz in Mailand behandelt. Italien hat Berufung gegen die Entscheidung eingelegt. Die neue nationale Opferhilfe-Telefonnummer 142 bei häuslicher Gewalt ist in Grenzgebieten nicht immer erreichbar. Das berichten mehrere welsche Zeitungen. Es könne sein, dass sich ein Mobiltelefon mit einem ausländischen Mobilfunknetz verbindet, obwohl sich der Nutzer noch auf Schweizer Gebiet befindet, erklärt das Bundesamt für Kommunikation. Dann werde der Anruf weder im Ausland noch in der Schweiz bearbeitet.
2: Die Schweizer Armee hat einen Löscheinsatz auf Korsika abgeschlossen. 22 Einsatzkräfte der Schweizer Armee, die mit 3 Super Puma-Helikoptern Waldbrände bekämpft haben, sind in die Schweiz zurückgekehrt. Sie waren fast 2 Wochen im Einsatz und warfen insgesamt über 450 Tonnen Löschwasser ab, teilt die Armee mit. Der Einsatz sei positiv verlaufen. Morgen ist Weltkatzentag. Laut der Datenplattform Statista ist die Katze in der Schweiz das beliebteste Haustier. In der Schweiz gibt es jedoch mehr als 225.000 streunende Katzen, wie eine Studie der Universität Bern zeigt. Viele von ihnen würden unter Krankheiten, Hunger oder Parasiten leiden, sagt Ilana Bollack von der Tierschutzorganisation 4 Pfoten.
5: Katzen brauchen, wie andere Haustiere auch, eine medizinische Versorgung, eine zuverlässige Betreuung und vor allem Kastration, damit das Leid der Katzen nicht von Generation zu Generation weiter vergrößert.
2: Streunerkatzen würden häufig von Bauernhof- oder Hauskatzen abstammen, die nicht kastriert sind, so Bollack.
6: Auf dem Thermometer geht es tatsächlich schon wieder ein bisschen drauf. Morgen Samstag Temperaturen lokal bis zu 32 Grad. Dazu ist es den ganzen Tag hauptsächlich sonnig mit nur ein paar wenigen harmlosen Wolken am Himmel. 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
2: Diese Themen haben heute Schlagzeilen gemacht. Guten Abend.
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3: Die anhaltende Trockenheit und die hohen Temperaturen stellen die Schweizer Landwirtschaft vor große Herausforderungen. Das sagt Christian Hofer, Direktor des Bundesamts für Landwirtschaft. Darunter leide vor allem Herbstgemüse, so Hofer.
4: Diese Kulturen wie Kartoffeln, Mais, Zuckerrüben, die eben im späteren Teil des Jahres eigentlich wachsen, die sind besonders stark betroffen. Und auf vielen Betrieben wird das Futter knapp. Es muss bereits auf Futter der Winterfütterung zurückgegriffen werden.
3: Auch für die Alpwirtschaft sei die Situation schwierig, führt Hofer weiter aus. Trinkwasser müsse deshalb teilweise mit Helikoptern auf Alpen gebracht werden oder die Tiere müssten früher ins Tal zurückkehren.
2: US-Präsident Donald Trump droht der Schweiz mit einem Importstopp für Uhren und andere Waren. Damit könnten die USA ihr Handelsdefizit mit der Schweiz auf einen Schlag beseitigen, sagte Trump in einem Interview mit dem US-Online-Nachrichtenportal Punchbowl News. Sollte er einen Importstopp anordnen, würde die Schweiz von einem, Zitat, Elite-Land zu einem Land mit großen Problemen. Zum Glück für die Schweiz sei er aber ein netter Mensch, fügte der US-Präsident an. Nach Zermatt muss auch Saas Fee sein Sommerskigebiet nächste Woche schließen. Die Saastal Bergbahnen AG stellen den Sommerbetrieb ab Montag vorübergehend ein, wie aus ihrer Webseite hervorgeht. Pisten- und Gletscherinfrastruktur könnten unter den aktuellen Bedingungen nicht mehr sicher betrieben werden. Ende Juli hatte bereits Zermatt aufgrund der Hitzewelle das Sommerskifahren auf der Walliser Seite des Matterhorns ausgesetzt. Das Ligurische Meer hat einen historischen Temperaturrekord erreicht. Am Montag wurden in der Nähe von La Spezia exakt 31 Grad Celsius gemessen. Der Rekord reiht sich in die außergewöhnlich hohen Wassertemperaturen entlang der italienischen Küste ein. Das Mittelmeer erreicht in diesem Sommer immer wieder neue Höchstwerte und zeigt nach Einschätzung von Wissenschaftlern eine Entwicklung außerhalb der bisherigen Norm. Nur jede zweite Person in der Schweiz fühlt sich nach den Ferien erholt. Das zeigt eine Umfrage der Jobplattform Indeed, Mary Milanovic.
5: Und schuld sagt da der Job. 7 von 10 arbeiten trotz Ferien. Es fehlen oft an Stellvertretungen oder man hat ein schlechtes Gewissen gegenüber dem Team. In der freien Zeit machen sich aber auch viele Gedanken um ihre Zukunft. Fast 40% sagen, sie hinterfragen ihren Job. Statt relaxen sucht man dann nach einem neuen Beruf, bewirbt sich oder frischt seinen Lebenslauf auf. Die Angst, den Job zu verlieren oder wie künstliche Intelligenz den Beruf beeinflusst, führt dazu, dass viele Menschen heute häufiger erreichbar sind in den Ferien.
6: Auf dem Thermometer geht es tatsächlich schon wieder ein bisschen drauf. Morgen Samstag Temperaturen lokal bis zu 32 Grad. Dazu ist es den ganzen Tag hauptsächlich sonnig mit nur ein paar weniger harmlosen Wolken am Himmel. Das aktuellste Update von der Ostschweizer und Bündner Strasse haben wir auch jederzeit in der Radio FM1 App.
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1: Es ist 12 Uhr.
2: Diese Themen haben heute Schlagzeilen gemacht. Guten Abend.
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2: Die anhaltende Trockenheit und die hohen Temperaturen stellen die Schweizer Landwirtschaft vor große Herausforderungen. Das sagt Christian Hofer, Direktor des Bundesamtes für Landwirtschaft. Betroffen seien insbesondere Kulturen wie Mais, Kartoffeln oder Zuckerrüben, die später im Jahr wachsen. Auch die Versorgung der Nutztiere werde zunehmend schwierig, so Hofer.
3: Auf vielen Betrieben wird das Futter knapp. Es muss bereits auf Futter der Winterfütterung zurückgegriffen werden oder Futter zugekauft werden.
2: Deshalb dürfen ab Mitte August Bäuerinnen und Bauern Futtermais zollfrei importieren. Der Bund will so die Landwirtschaft unterstützen.
4: Die Walliser Staatsanwaltschaft hat den Antrag Italiens abgelehnt, sich am Strafverfahren zur Brandkatastrophe in Cromontana als Zivilklägerin zu beteiligen. Der italienische Staat hatte eine Beteiligung mit dem direkten finanziellen Schaden für Italien begründet. Beim Brand in der Bar Le Constellation in der Silvesternacht waren 6 junge Italiener ums Leben gekommen. 14 wurden verletzt. Zudem wurden auch Patienten aus der Schweiz in Mailand behandelt. Italien hat Berufung gegen die Entscheidung eingelegt. Die neue nationale Opferhilfe-Telefonnummer 142 bei häuslicher Gewalt ist in Grenzgebieten nicht immer erreichbar. Das berichten mehrere welsche Zeitungen. Es könne sein, dass sich ein Mobiltelefon mit einem ausländischen Mobilfunknetz verbindet, obwohl sich der Nutzer noch auf Schweizer Gebiet befindet, erklärt das Bundesamt für Kommunikation. Dann werde der Anruf weder im Ausland noch in der Schweiz bearbeitet.
2: Die Schweizer Armee hat einen Löscheinsatz auf Korsika abgeschlossen. 22 Einsatzkräfte der Schweizer Armee, die mit 3 Super Puma-Helikoptern Waldbrände bekämpft haben, sind in die Schweiz zurückgekehrt. Sie waren fast 2 Wochen im Einsatz und warfen insgesamt über 450 Tonnen Löschwasser ab, teilt die Armee mit. Der Einsatz sei positiv verlaufen. Morgen ist Weltkatzentag. Laut der Datenplattform Statista ist die Katze in der Schweiz das beliebteste Haustier. In der Schweiz gibt es jedoch mehr als 225.000 streunende Katzen, wie eine Studie der Universität Bern zeigt. Viele von ihnen würden unter Krankheiten, Hunger oder Parasiten leiden, sagt Ilana Bollack von der Tierschutzorganisation Vier Pfoten.
5: Katzen brauchen, wie andere Haustiere auch, eine medizinische Versorgung, eine zuverlässige Betreuung und vor allem Kastration, damit sich das Leid der Katzen nicht von Generation zu Generation weiter vergrößert.
2: Streunerkatzen würden häufig von Bauernhof- oder Hauskatzen abstammen, die nicht kastriert sind, so Bollack.
6: Auf dem Thermometer geht es tatsächlich schon wieder ein bisschen drauf. Morgen Samstag Temperaturen lokal bis zu 32 Grad. Dazu ist es den ganzen Tag hauptsächlich sonnig mit nur ein paar weniger harmlosen Wolken am Himmel. 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